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1: Die KI, die lässt einen schon ein bisschen faul werden, oder? Selber nachdenken, ach nee, fragen wir doch lieber mal ChatGPT. Und so kann man sich das dann natürlich auch ganz prima machen im Leben. Und sich so ein bisschen durchschummeln. Durchs Leben, durch den Job. Hat auch ein japanisches Unternehmen festgestellt. Und deswegen heißt es bei denen jetzt bei Bewerbungsgesprächen, bitte zeichnen Sie live. Mein Kollege Justin Timpe weiß, was dahinter steckt. Justin, das klingt jetzt so ein bisschen wie Schulzeit unter Beobachtung, oder?
2: Total. Also so wie früher beim Kunstlehrer oder der Kunstlehrerin, der einem beim Zeichnen so über die Schulter geschaut hat. Nur, dass jetzt ein ganzer Job davon abhängen kann. Ein japanisches Gaming-Studio, das lässt nämlich Bewerber inzwischen im Vorstellungsgespräch live zeichnen, um einfach sicher zu gehen, ob die Person das auch wirklich kann. Denn, okay, so banal es klingt, aber ja, viele bewerben sich mit Portfolios, die sie mit künstlicher Intelligenz gemacht haben. Also, die Bilder sehen wirklich perfekt aus, sind aber nicht handgezeichnet. Ja, und mit diesen Bildern haben sich in den letzten Jahren wirklich immer mehr Menschen nicht nur beworben, sondern sogar wirklich einen Job bekommen. Erst mit der Zeit haben die Studios gemerkt, warte mal, Moment mal, die Person, die kann das ja gar nicht, die macht alles irgendwie am Computer. Und deswegen sagen sie heute, wir wollen echte Menschen sehen und echte Kunst. Die Leute, die wurden gekündigt und neue Bewerber, die müssen sich jetzt umso mehr beweisen.
1: Das heißt also, die Angst vor KI-Betrug ist so groß, dass Live-Zeichnen beim Bewerbungsgespräch jetzt zur Pflicht wird.
2: Ja, und das ist mehr als nur eine Vorsichtsmaßnahme, denn laut einem anonymen Grafikdesigner, der mit dem japanischen Magazin Daily Shinko gesprochen hat, ist KI-Kunst inzwischen einfach so gut, dass selbst die Profis oft 2, 3, 4 Mal hinschauen müssen. Das macht es einfach umso schwieriger. Also ist die einzige Chance, sich live unter Beobachtung zu beweisen.
1: Ja, gleichzeitig nutzen viele Designer ja aber selber KI als Werkzeug, oder?
2: Stimmt, total, aber als Ergänzung. Für die Szene ist klar, die besten Charaktere, die besten Gaming-Welten, die kommen immer noch aus echten Köpfen, jetzt nicht aus der Maschine. Aber der Druck, der wächst natürlich. Und das verändert gerade still und leise, wie kreative Jobs überhaupt funktionieren.
1: Ja, Live-Zeichnen statt Online-Portfolio. Die Gaming-Welt zieht Konsequenzen und eins wird gerade ziemlich klar. Je perfekter KI wird, desto wertvoller werden kleine Unperfektheiten. Ein Strich zu viel, ein Schatten zu wenig, das kann plötzlich über einen Job entscheiden.
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1: Im Studio Fabian Hoffmann. Mitglieder der Rentenkommission widersprechen einem Bericht, dass die Kommission die Rente ab 70 empfehlen will. Es sei noch nichts entschieden, heißt es. Die Bild hatte berichtet, dass die Expertenkommission sich für ein höheres Renteneintrittsalter aussprechen will. Der Deutsche Tierschutzbund will gegen den Staat vor Gericht ziehen. Er hat Klage beim Verwaltungsgericht Köln eingereicht. Die Tierschützer wollen klären lassen, ob der Bund die Tierheime in Deutschland auch finanziell unterstützen muss. Tierschutz ist im Grundgesetz verankert. Fast 5,60 Euro. So viel zahlen Erwachsene im Schnitt für einen Besuch im Freibad. Das zeigt eine Analyse der Eintrittspreise in den größten deutschen Städten. Am günstigsten sind Tickets in Augsburg. Besonders teuer ist es in Mönchengladbach und Hamburg. Die WM-Torwartfrage ist geklärt. Manuel Neuer wird die deutsche Nummer 1. Damit muss sich der bisherige Stammtorhüter Oliver Baumann mit der Ersatzrolle zufrieden geben. Ein wenig überraschend stehen im deutschen Kader unter anderem Pascal Groß und Nadim Amiri. Shootingstar Said Elmala muss dagegen zu Hause bleiben. Kein Sieger und keine Tore im Hinspiel der Bundesliga-Relegation. Erstligist VfL Wolfsburg und Zweitligist SC Paderborn trennten sich 0:0. Damit ist für beide im Rückspiel am Montag auch noch alles drin.
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1: Viele Einrichtungstrends, die setzen ja eher auf Zurückhaltung. Weniger Farbe, klare Formen, möglichst schlicht. Und ich glaube, bei vielen sieht es zu Hause auch so aus, einfach weil es Ruhe ausstrahlt. Aber es gibt ja auch den Gegenentwurf. Laut und auffällig. Der Stil heißt Opulenz und hat mit Understatement so gar nichts zu tun. Von Brillux Innenarchitektin Svenja Möller will ich jetzt mehr darüber erfahren. Svenja, woran denkst du denn als erstes, wenn du Opulenz hörst?
2: Da denke ich natürlich als erstes an die Kunstrichtung Art Deco. Mhm. Art Deco steht für die Eleganz der Form, für die Kostbarkeiten der Materialien und auch Stärke der Farben.
1: Okay, und wie könnte das bei mir zu Hause jetzt ausschauen?
2: Ganz typisch opulent sind natürlich große Bilderrahmen, vielleicht auch ein Spiegel noch mit einem großen Rahmen in Holz, mhm, in Metallfarbtönen, da vor allem die Messingtöne.
1: Okay.
2: Samtige Stoffe zum Beispiel in Vorhängen, in Polstermöbeln, hochflorige Teppiche auf dem Boden, vielleicht sogar große Bilder oder Textilien an der Wand.
1: Das klingt wirklich schon mal richtig schön und auch opulent. Bei der Beleuchtung würde ich jetzt mal sagen, keine schlichten Deckenspots, oder?
2: In der Beleuchtung sind es vielleicht eher weniger die kleinen Leuchten. Da darf es auch richtig groß werden. Da denke ich zum Beispiel an Kronleuchter, an Leuchten aus Kristall, an Leuchten aus verschiedenen Metalltönen, die auch gerne untereinander kombiniert werden dürfen.
1: Ja, und Antiquitäten sind bei diesem Einrichtungsstil auch genau richtig. Warum das denn? Was macht das mit meinem Zuhause?
2: Die opulente Einrichtung, die bringt vor allem Geschichte mit in den Raum. Also Erbstücke, die integriert werden können, Fundstücke von Flohmärkten. Und das spricht einfach total für die Persönlichkeit auch der Bewohner, die ich dort antreffe.
1: Und ich finde, Opulenz steht auch einfach dafür, dass man ein bisschen übertreiben darf. Also es darf too much sein, oder?
2: In einem opulenten Einrichtungsstil darf es auch mal richtig knallen und vielleicht auch mal für den ersten Moment zu viel sein. Weil das ja eben genau das ist, was ich auch ausdrücken möchte in meinem Raum.
1: Also ihr habt gehört hier bei Brillux Radio, ihr dürft ruhig mal ein bisschen übertreiben. Ein opulentes Zuhause, das bringt richtig viel Persönlichkeit und ist was ganz Besonderes. Mehr Tipps rund ums Einrichten hört ihr wie immer hier bei Brillux Radio.
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0: 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Rubber Band Man. 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
1: Im Studio Fabian Hoffmann. Deutsche Flughäfen sollen für Airlines wieder attraktiver werden. Deswegen hat der Bundestag jetzt beschlossen, dass die Luftverkehrssteuer zum 1. Juli gesenkt wird. Je nach Entfernung geht sie pro Ticket um bis zu gut 11 Euro runter. Ob die Airlines die niedrigeren Preise an die Kunden weitergeben, ist offen. Die Diskussion über die Rente ab 70 hat wieder Fahrt aufgenommen. Auslöser ist ein Bildbericht, dass die Rentenkommission ein höheres Rentenalter empfehlen will. Mitglieder der Kommission sagen dagegen, das steht noch überhaupt nicht fest. Offiziell sollen die Kommissionsvorschläge Ende Juni vorliegen. Sexuell übertragbare Krankheiten sind in Europa wieder auf dem Vormarsch. Nach Angaben der EU-Gesundheitsbehörde haben die Fälle 2024 ein Rekordhoch erreicht. Besonders Syphilis und Gonorrhoe breiten sich aus. Die Behörde ruft dazu auf, grundsätzlich Kondome zu benutzen. Die Deutsche Bahn meldet vor Pfingsten eine große Nachfrage nach Zugtickets. Viele hätten sich schon früh ein Fernverkehrsticket fürs lange Wochenende gesichert. Und auch die neuen Last-Minute-Tickets kommen gut an. Allein am vergangenen Wochenende wurden etwa 77.000 verkauft. Der VfL Wolfsburg muss weiter um den Verbleib in der Fußball-Bundesliga zittern. Im Hinspiel der Relegation taten sich die Wolfsburger zu Hause gegen Zweitligist Paderborn schwer und kamen nicht über ein 0:0 hinaus. Das Rückspiel in Paderborn gibt's am Montag.
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1: Fliesen im Bad, ja, das passt. Zumindest war das jahrelang so. Mittlerweile wird das Bad aber immer mehr Teil des Wohnbereichs und damit auch wohnlicher. Das heißt, mehr Fliese. Und genau darüber macht sich auch Brillux-Radio-Hörer Lutz Gedanken. Er hat sich bei uns gemeldet mit einer Frage zur Badezimmergestaltung.
2: Und zwar renovieren wir gerade unser Badezimmer und können uns da einfach super eine Tapete vorstellen, haben uns aber allerdings gefragt, ob das überhaupt funktioniert mit der Feuchtigkeit und wenn ja, wie das funktioniert.
1: Absolut berechtigte Frage. Eine, die wir gerne zusammen klären, zusammen mit unserem Brillux-Experten Martin Füchtenhans. Martin, Tapete im Bad, ist das eine gute Idee?
3: Ja, auch im Badezimmer kann man natürlich Tapete einsetzen. Gekachelte Wände bis unter die Decke, das ist sowieso nicht mehr zeitgemäß. Und man möchte ja so ein Badezimmer vielleicht auch eher in Richtung kleine Wellness-Oase ausstatten. Und da darf durchaus auch mal Tapete an die Wände. Man möchte sich ja vielleicht auch eine Textur oder einen schönen Farbton, eine schöne Musterung dann dort einbauen.
1: Mhm. Und welche Tapete bietet sich dafür an?
3: Generell sind Tapeten geeignet, wenn sie ein hochwertiges Trägermaterial haben. Also Papier ist vielleicht weniger geeignet, weil das bei erhöhter Feuchtigkeit doch Wellen schlagen kann. Aber moderne, hochwertige Tapeten sind auf einem Fließträger gedruckt. Und Fließträger ist also ein Zellstoff, der zusätzlich mit Textilfasern versehen ist und dadurch besonders dimensionsstabil ist.
1: Okay, das klingt jetzt schon ziemlich komplex. Du hast mir auch gesagt, das ist was, was wir lieber dem Maler überlassen sollten. Was kann denn im schlimmsten Fall passieren, wenn wir als Laien zum Beispiel eine ungeeignete Tapete im Bad anbringen?
3: Ja, im schlimmsten Fall kann so eine Tapete dann Blasen werfen. Also wenn halt nicht der passende Kleber eingesetzt wurde oder der falsche Wandbelag, dann kann das eben ja Haftungsprobleme geben. Sprich, man hat vielleicht eine Welle in der Tapete oder es löst sich sogar die Tapete ab und das wollen wir natürlich nicht.
1: Nee, auf keinen Fall. Aber wenn ich jetzt mein Bad mit einer Tapete plane, was muss ich da beachten? Tapete geht ja nicht überall, oder?
3: Ja, natürlich haben wir im Badezimmer direkte Spritzwasserbereiche. Da gehört eine Tapete nicht hin. Und Spritzwasserbereiche, das ist zum Beispiel in der Dusche, direkt hinter der Badewanne oder über einem Waschbecken. Da gehört vielleicht erst noch eine Reihe Fliesen hin und darüber kann aber Tapete durchaus stattfinden.
1: Okay, gut zu wissen. Wie ist es denn bei dir? Tapete im Bad, ist das ein richtiger Trend? Merkst du das gerade?
3: Ja, also ich sag mal, das Badezimmer ist nicht mehr nur Nutzraum. Das ist durchaus eine kleine Wellness-Oase, die kleine private Wellness-Oase. Und da darf es auch gerne mal ein bisschen schicker zugehen. Und von daher, ja, Tapete im Badezimmer ist durchaus ein Thema.
1: Also gestalterisch auf jeden Fall eine coole Sache und technisch auch möglich, wenn wir so ein paar Dinge beachten. Danke, Martin.
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0: Die Ticketsteuer auf Flüge wird in Deutschland ab Juli gesenkt. Das hat der Bundestag beschlossen. Die schwarz-rote Bundesregierung löst damit ein Versprechen aus dem Koalitionsvertrag ein. Sie will deutsche Flughäfen für Airlines wieder attraktiver machen. Die Branche begrüßt die Senkung. Kritik kommt von Naturschützern. Der Bundestag hat außerdem grünes Licht für 3 Bahn-Großprojekte gegeben. Damit ist der Weg frei für die Detailplanung. Es geht unter anderem um die neue Bahnstrecke Dresden Richtung Prag mit einem Tunnel durchs Erzgebirge. Auch weil die Finanzierung noch nicht klar ist, dürfte es bis zum Baustart in allen Fällen noch dauern. Opfer von häuslicher Gewalt sollen sich schneller scheiden lassen können. Das plant Justizministerin Hubig. Bisher gilt vor einer Scheidung das Trennungsjahr. Wer Gewalt durch den Partner erfahre, müsse sich auch ohne diese Wartezeit scheiden lassen können, sagt Hubig den Funke-Zeitungen. Der VfL Wolfsburg muss weiter um den Verbleib in der Fußball-Bundesliga zittern. Im Hinspiel der Relegation taten sich die Wolfsburger zu Hause gegen Zweitligist Paderborn schwer und kamen nicht über ein 0:0 hinaus. Das Rückspiel in Paderborn gibt's am Montag.
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1: Sie war fast erfolgreich, meine kleine Aufräumaktion in meinem Kleiderschrank. Und da habe ich wirklich alles diesmal ganz genau durchgeschaut. Und da sind mir Stücke in die Hände gefallen, die sehen noch richtig gut aus. Die habe ich aber netto viel zu selten angehabt. Und dann wurde es philosophisch.

0: Philosophisch. Muss Mode denn eigentlich immer schneller und immer mehr werden? Muss der Kleiderschrank immer voller sein? Genau an diesem Punkt setzt jetzt ein Trend an, der gerade immer mehr Aufmerksamkeit bekommt. Slow Fashion. Kollegin Lisa Kreinbaum hat sich diesen besonderen Trend vorgeknöpft. Lisa, lass uns über das Modell Slow Fashion reden. Klingt für mich direkt sehr sympathisch.
1: Ja, ist es auch. Bei Slow Fashion, da geht es um nachhaltige Produktion, langlebige Materialien, faire Arbeitsbedingungen und auch ganz wichtig, bewusster Konsum.
0: Klingt alles gut. Auch wir können was beitragen, indem wir weniger und überlegter kaufen, heißt es dann, ja?
1: Absolut. Wir haben oft viel zu viel im Schrank, was wir kaum tragen. Darüber habe ich mit Caro gesprochen. Sie ist nachhaltige Stylistin und schreibt auf ihrem Blog Caro verliebt über Slow Fashion. Und sie hat ihr Konsumverhalten hinterfragt, als sie Mutter geworden ist.
2: Weil ich mich natürlich auch mit Kinderkleidung auseinandergesetzt habe und irgendwann auch merkte, weil Kinder wachsen ja schnell aus ihrer Kleidung raus, dass es eigentlich auch Quatsch ist, da so einen Überkonsum zu tätigen. Ich zum Glück war nicht komplett in dieser Spirale drin, aber ich habe auch viele Sachen nicht getragen oder natürlich auch Impulskäufe gehabt, auch im Fast-Fashion-Bereich.
1: Davon wollte sie weg. Ihr erster Schritt, einmal alles raus aus dem Schrank und ausmisten. So arbeitet sie heute auch mit ihren Kundinnen und das zeigt Wirkung.
2: Ich glaube, wenn man alles aussortiert, auch mal diese Masse zu sehen, also blödsten Fall, wenn man eine Masse hat, ne? Manche haben keine Massen. Aber einfach sich dessen bewusst zu werden, Mensch, das ist ziemlich viel Kram, den ich hier habe. Und 40% unserer Kleidung aus Statistiken gesehen, ziehen wir gar nicht an.
1: 40%, das ist krass. Und allein das ist ja schon Grund genug, den eigenen Kleiderschrank mal genauer anzuschauen.
0: Das hätte ich jetzt auch nicht gedacht. 40% ist schon mal eine Nummer. Thema Arbeitsbedingungen, ich glaube, das ist vielen auch gar nicht so bewusst, ja?
1: Ja, da war auch Caro schockiert, als sie tiefer ins Thema eingestiegen ist.
2: Als ich dann recherchiert habe, dass viel Kinderarbeit zum Beispiel hinter unserer Kleidung steckt, also nicht nur hinter Kinderkleidung, sondern auch Erwachsenenkleidung und dass es eigentlich ein absoluter Überkonsum ist.
1: Diese Erkenntnisse haben sie so überzeugt, dass sie heute Vorträge hält und Menschen beim Ausmisten unterstützt. Ihr Leitsatz dabei, buy less, choose well, make it last. Ein Zitat von Designerin Vivienne Westwood.
2: Also, dass man einfach weniger kaufen sollte an Mode, aber das, was man kauft, wirklich gezielt und bewusst kauft. Und ja, make it last im Sinne von, dass man es pflegt, dass man es sieht, dass man lange davon was hat und lange nutzt.
1: Und das ist doch auch ein schöner Gedanke, weniger besitzen, mehr wertschätzen.
0: Auf jeden Fall. Slow Fashion bringt Mode wieder ein bisschen zurück auf Pause. Weniger kaufen, dafür Stücke auswählen, die wirklich passen und länger bei uns bleiben. Und genau dadurch, da bekommt die Kleidung an sich ja auch wieder viel mehr Wert. Was hinter Slow Fashion steckt, das habt ihr gerade hier gehört bei Brillux Radio.
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1: Im Studio Mia Hin. Deutsche Flughäfen sollen für Airlines wieder attraktiver werden. Deswegen hat der Bundestag jetzt beschlossen, dass die Luftverkehrssteuer zum 1. Juli gesenkt wird. Je nach Entfernung geht sie pro Ticket um bis zu gut 11 Euro runter. Ob die Airlines die niedrigeren Preise an die Kunden weitergeben, ist offen. Opfer von häuslicher Gewalt sollen sich schneller scheiden lassen können. Das plant Bundesjustizministerin Hubig. Bisher gilt vor einer Scheidung das Trennungsjahr. Wer Gewalt durch den Partner erfahre, müsse sich auch ohne diese Wartezeit scheiden lassen können, sagte Hubig den Funke-Zeitungen. Fast 5,30 Euro. So viel

0: zahlen Erwachsene im Schnitt für einen Besuch im Freibad. Das zeigt eine Analyse der Eintrittspreise in den größten deutschen Städten. Am günstigsten sind Tickets in Augsburg. Besonders teuer ist es in Mönchengladbach und Hamburg. Kein Sieger und keine Tore im Hinspiel der Bundesliga-Relegation. Erstligist VfL Wolfsburg und Zweitligist SC Paderborn trennten sich 0:0. Damit ist für beide im Rückspiel am Montag auch noch alles drin.
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2: Kurz nach 6 an diesem Freitagmorgen. Um diese Uhrzeit sind die meisten auf einem Festival schon wach und schreien Helga über den Zeltplatz. Aber sagt mal, warum eigentlich Helga und warum wird das gebrüllt? Und ja, man merkt, ich bin kein riesiger Festivalgänger. Wir lassen uns das erklären im Ruhigen. Es wird nicht geschrien, das ist versprochen, hier in den nächsten 9 Minuten.
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1: Ich hatte versprochen, es wird nicht gebrüllt bei Brillux Radio, ja eh nicht, aber vor allem um die Uhrzeit nicht. Helga ist der Begriff, der gerne mal auf Festivals gebrüllt wird, überall zu egal welche Uhrzeit, auch jetzt so 10 nach 6 schon. Aber warum eigentlich ist das so ein Festivalbrauch, Christoph Hausdorff?
2: Ja, Helga wird schon seit mehreren Jahren auf Festivals gesucht, das ist schon ein Selbstläufer und zwar immer, wenn die letzte Band zu Ende gespielt hat und alle in Richtung Zeltplatz laufen. Egal ob beim Hurricane, Rock am Ring oder sonst wo, irgendwann schreit einer in der Menge laut nach Helga und alle machen mit.
1: Witzig.
2: Ja, Helga fehlt auf fast keinem Festival. Das Ganze ist natürlich ein Spaß, seit Jahren eine Art Ritual.
1: Wie ist das entstanden?
2: Oh, darüber ranken sich gleich mehrere Mythen. Die einen sagen, das ist auf dem ehemaligen Bizarre-Festival entstanden, weil es um den Streit einer Ravioli-Dose ging und der Typ Helga geschrien haben soll. Das finde ich witzig. Andere behaupten, es war auf einem Hurricane-Festival. An einem Tag regnete es in Strömen, obwohl das Hochdruckgebiet Helga angekündigt wurde. Das kam dann aber leider nicht und so sei das Ritual eingeführt worden, Helga zu rufen, um gutes Wetter zu bekommen. Vielleicht ist Helga aber auch auf einem Festival in der Schweiz entstanden, als eine Frau ihre Freundin Helga suchte und andere Festivalbesucher einfach mitgemacht haben und auch Helga gerufen haben. Übrigens, es ist noch nicht mal belegt, ob es diese Helga wirklich gab. Was bleibt ist, dass das Helga-Rufritual auf jedem Festival zu hören ist und es gibt auch noch ein paar andere Fun Facts. 2018 da veröffentlichte ein Schweizer Sänger die Single Helga, in der er das Phänomen thematisiert und auch Til Schweiger rief in seiner Rolle Luke Steiner in dem Film Hotdog Helga. Also wie wir hören, Helga taucht immer wieder auf, aber Festival- und Helga-Rufe gehören einfach zusammen und irgendeine Helga wird sich schon angesprochen fühlen.
1: Dann einfach hier schreien, Christoph, haben wir gelernt. Ich danke dir. Schönen Freitagmorgen euch zusammen.

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1: Heute Morgen ist es erstmal überwiegend wolkig, vor allem im Nordosten. Und dort kann vereinzelt auch mal ein kurzer Schauer runterkommen. Ansonsten bleibt es trocken und im Laufe des Tages setzt sich immer mehr freundliches Wetter durch. Die Höchstwerte liegen bei 20 bis 28 Grad. Am Oberrhein sind knapp 30 Grad drin. Morgen dann wieder viel Sonne, meist trocken und maximal bis zu 32 Grad.
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2: Wildesel kehrt in die Mongolei zurück. In der Ostmongolei ist der asiatische Wildesel, lokal Kulan genannt, erstmals seit über 65 Jahren wieder heimisch geworden. Jahrzehntelang zerschnitt ein Zaun entlang der transmongolischen Eisenbahn die Wanderwege der Tiere. Inzwischen wurden sichere Querungen geschaffen, damit Herden die Barriere überwinden können. Erste Beobachtungen zeigen, dass sich wieder eine stabile regionale Population

0: bildet. Für Naturschützer ist das ein Erfolg der jahrelangen Arbeit an Wildtierkorridoren. Die Rückkehr des Esels gilt als Symbol, dass Infrastruktur und Artenschutz sich besser in Einklang bringen lassen.
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2: Uhr durch, Zeit uns mal über unsere Proportionen zu unterhalten. Ich bin unförmig, ist aber gar nicht so schlimm. Ich meine ja eh jeder, wie er mag. Ne? Wenn es um Proportionen zu Hause geht, dann ist unförmig aber nicht so gut. Ziemlich unschön sogar. Wie vermeiden wir denn, unförmig einzurichten? Und ja, da kann eine Menge schiefgehen, habe ich mir sagen lassen. Das gucken wir uns gleich mal an. Vielleicht seid ihr ja auch unförmig eingerichtet, aber wisst nicht mal, dass euch das stört. Aber unterbewusst irgendwie schon. Was dann wiederum nicht so schön ist. Gucken wir uns alles an, hier in den nächsten zwei Songs.

0: keiner ist perfekt. Ich meine, zeig mir mal einen perfekten Körper. Gibt's nicht. Aber ich will jetzt eh hier keine Körperproportion-Diskussion auslösen. Was blöd ist, ist aber, wenn das zu Hause unproportional ist. Denn da kommt's nämlich wirklich auf die Proportion an. Ich habe mir über Proportion zu Hause noch nie Gedanken gemacht. Kollegin Lisa Kreinbaum schon, eine ganze Menge sogar. Wir starten bei Teppichen. Ich habe nie eine Ahnung, Lisa, wie groß und welche Form und ich meine, woher denn auch?
1: Ja, super Beispiel, das kenne ich auch. Und das ist auch wirklich tricky, sagen sogar die Experten. Interior Designerin Nadja Geißler, die sieht es nämlich gerade bei Teppichen total oft, dass die Proportionen irgendwie nicht so richtig passen, zum Beispiel im Wohnzimmer.
2: Der größte Fehler, den man, finde ich, machen kann, ist gerade unterhalb des Sofas einen Teppich zu klein zu wählen.
1: Der wirkt dann nämlich total verloren. Ein Tipp von ihr, darauf achten, dass der Teppich nicht nur unter dem Sofa liegt, sondern
2: dass man eben so weit rausgeht unterm Sofa, dass man auf der anderen Seite vielleicht auf dem Boden mit dem Kissen oder Puff mobil sich bewegen kann oder auch noch ein Sessel mit draufsteht.
1: So entsteht eine Sitzgruppe, die durch den Teppich verbunden ist und das bringt Ruhe und Ordnung in den Raum. Beim Esszimmer gilt übrigens runder Tisch, runder Teppich, eckiger Teppich, so sieht's am besten aus. Und Esszimmertisch und Stühle sollten auf dem Teppich Platz finden.
0: Ja, das sind super Tipps auf jeden Fall schon mal. Typisches Beispiel fällt mir auch noch rein, Hängelampe über dem Esstisch. Da gibt's richtige Faustregeln, wo und wie die hängen darf, ne?
1: Ja, da geht's vor allem um die Höhe der Lampe. Zu hoch sieht's irgendwie blöd aus, zu niedrig hängt sie im Weg. Also Idealfall ist, wenn wir beim Sitzen am Tisch gut unter der Lampe hindurchsehen können und sie sich beim Stehen auf Augenhöhe befindet. Und jetzt kommt die Faustregel, 60 bis 80 cm von der Tischplatte bis zur Unterseite der Lampe. Das passt meistens. Und wenn es mehrere Hängeleuchten über dem Tisch sind, dann am besten ca. 70 cm Abstand zwischen den einzelnen Lampen lassen. So wird das Licht schön gleichmäßig verteilt und die Lampen kommen sich nicht in die Quere.
0: Also, wenn ihr das nächste Mal einen Teppich platziert oder eine ganz neue Lampe kauft, wisst ihr, was zu tun ist.

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1: Im Studio Mia Hin. Deutsche Flughäfen sollen für Airlines wieder attraktiver werden. Deswegen hat der Bundestag jetzt beschlossen, dass die Luftverkehrssteuer zum 1. Juli gesenkt wird. Je nach Entfernung geht sie pro Ticket um bis zu gut 11 Euro runter. Ob die Airlines die niedrigeren Preise an die Kunden weitergeben, ist offen. Opfer von häuslicher Gewalt sollen sich schneller scheiden lassen können. Das plant Bundesjustizministerin Hubig. Bisher gilt vor einer Scheidung das Trennungsjahr. Wer Gewalt durch den Partner erfahre, müsse sich auch ohne diese Wartezeit scheiden lassen können, sagte Hubig den Funke-Zeitungen. Fast 5,30 Euro. So viel zahlen Erwachsene im Schnitt für einen Besuch im Freibad. Das zeigt eine Analyse der Eintrittspreise in den größten deutschen Städten. Am günstigsten sind Tickets in Augsburg. Besonders teuer ist es in Mönchengladbach und Hamburg. Kein Sieger und keine Tore im Hinspiel der Bundesliga-Relegation. Erstligist VfL Wolfsburg und Zweitligist SC Paderborn trennten sich 0:0. Damit ist für beide im Rückspiel am Montag auch noch alles drin.
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2: Eine Stunde dauert's noch. Eine einzige Stunde. Und damit einen schönen guten Morgen. Tim Reimann hier im Radio. Dann wissen wir, wer unsere letzten beiden glücklichen Gewinner sein werden. 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

0: 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Und in einer Stunde gehen die Last-Minute-Tickets an euch da draußen. Mitmachen. Geht noch, auch bis kurz vor knapp, per WhatsApp sehr, sehr gerne an der 0251 71886000. Ihr müsst mir nur sagen, warum braucht ihr denn die allerletzten Tickets? Her mit euren WhatsApps.
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2: Sam Fender, The Treadmill. 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
1: Was brauchen wir, um ein Rockstar zu werden? Ich glaube, eine richtige Stimme brauchen wir. Wir brauchen so eine gewisse Attitude, wir brauchen vielleicht auch eine Lederjacke. Ja, ja. Aber sieht ja auch nicht jeder so aus, ne? Aber hat halt dann trotzdem was von Rockstar, solange man eine Attitude, eine Lederjacke und irgendwie eine Stimme hat. Wie ist dieses Bild denn entstanden, Amina Jamay Astiban? Das klingt sehr, sehr oberflächlich.
2: Los geht's in den 1950ern. Die ersten prägenden Looks im Rock'n'Roll sind aus der afroamerikanischen Musikszene gekommen. Chuck Berry oder Little Richard waren bekannt für ihre farbigen Anzüge, glänzenden Schuhe und extravaganten Hemden. Der klassische Lederjacken-Look, wie wir ihn heute kennen, der kam erst später, so 1953, durch den Film The Wild One mit Marlon Brando. Die Lederjacke war also zuerst ein Hollywood-Kostüm. In den 1960ern passiert dann ein kompletter Stilwechsel. Die Musikszene in London entwickelt sich zum Hotspot und mit ihr auch die Mode. Die Beatles oder die Rolling Stones sind dort in Läden wie Granny Takes a Trip oder Bieber shoppen gegangen. Im Einkaufskorb gelandet sind maßgeschneiderte, schmal geschnittene Anzüge, Chelsea Boots, Rollkragenpullover und Hemden mit grafischen Prints, später sogar Blumenmustern. Die 1970er bringen dann zwei komplett verschiedene Richtungen. Glamrock mit Bowie setzt auf Glitzer, Plateauschuhe und Make-up. Designer Kansai Yamamoto hat viele seiner Outfits entworfen. Rockmode wird hier zur Bühnenkunst. Gleichzeitig entsteht Punk. Zerfetzte Shirts, Sicherheitsnadeln, wirkt total nach Straßenrebellion. Aber, und das ist mir ganz wichtig zu sagen, der Look kam zuerst von Vivienne Westwood und Malcolm McLaren und wurde erst dann zur Subkultur und Rebellion. In den 1980ern wird der Rocklook maximal übertrieben. Bands aus den Metal- und Hardrock-Bereichen tragen enge Spandexhosen, Lederjacken, Nieten und dunkles Make-up. Viele dieser Elemente kommen ursprünglich aus der queeren Lederszene. Die Zeichnungen von Tom of Finland zum Beispiel. Diese hypermaskulinen Lederfiguren haben stark beeinflusst, wie Rocker-Outfits in den 80ern ausgesehen haben. Und diese Übertreibung passt doch auch einfach perfekt zur Zeit. Und heute ist Rock weniger ein fester Stil, sondern mehr ein Baukasten. Designer wie Edie Sliman setzen auf Skinny Jeans und Lederjacken. Andere mischen Emo, Goth, K-Pop oder japanisches Visual Kei dazu. Ein Stil mit auffälligem Make-up und theatralischen Outfits. Jede Szene, die bedient sich an dem, was passt. Rebellion, Nostalgie, Härte oder Sensibilität. Rock wird also nicht weniger, sondern vielseitiger.
1: Rockmode zeigt also, wie jede Generation mit Freiheit, Abgrenzung und Identität umgeht. Und egal, ob Lederjacke oder Samtjacke, so ein bisschen Rock steckt also am Ende in fast jedem von uns.

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1: Heute Morgen ist es erstmal überwiegend wolkig, vor allem im Nordosten. Und dort kann vereinzelt auch mal ein kurzer Schauer runterkommen. Ansonsten bleibt es trocken und im Laufe des Tages setzt sich immer mehr freundliches Wetter durch. Die Höchstwerte liegen bei 20 bis 28 Grad, am Oberrhein sind knapp 30 Grad drin. Morgen dann wieder viel Sonne, meist trocken und maximal bis zu 32 Grad.
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2: Stiftung aus Pfandspende. In Stuttgart hat die Geste eines obdachlosen Mannes eine ganze Stiftung ins Leben gerufen. Kurz vor Weihnachten spendete der Mann, der von seinen Freunden Schwalbe genannt wird, sein gesammeltes Pfandgeld an alleinerziehende Mütter. 200 Euro. Die gute Tat ging viral. Daraufhin gründete der Sozialdienst katholischer Frauen die Stiftung Schwalbennest für obdachlose Frauen. Die Stiftung soll langfristig Unterkunft und Unterstützung finanzieren. Dass ein Mensch ohne eigenes Zuhause so viele andere mobilisiert, werten die Initiatoren als eindrucksvolles Zeichen gelebter Solidarität.
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3: Tim Reimann hier am Freitagmorgen. Ich muss an dieser Stelle einfach mal sagen, danke, dass es dich gibt. Du versüßt jeden Sonntag im Biergarten unsere Laune und sorgst

sorgst für tolle Momente. Geschmacklich sorgst du für eine unfassbare Vielfalt. Leute, es ist Zeit für eine ganz, ganz frische Folge Brillux Radio Job Quiz. Ihr rätselt mit, gleich hier in den nächsten 7 Minuten.

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1: Diese Leute stehen in einer Art Werkstatt. Doch hier werkelt man nicht mit Nägeln oder Schrauben. Nee, hier werden Zutaten zusammengeschüttet, gemischt und sorgfältig beobachtet. Denn hier weiß man, wie lange eine Sache reifen muss. Denn Qualität braucht nun mal Zeit. Und apropos Zeit, vor Hunderten von Jahren galt diese Arbeit als so magisch, dass man glaubte, unsichtbare Mächte würden das Ergebnis beeinflussen. Heute wissen wir, es ist reine Biologie. Deutschland gilt weltweit sogar als eines der besten Länder, wenn es um diese Profis geht. Sie tragen Schürze und sie sind umgeben von kupferfarbenen Kesseln. Wer diesen Job macht, der sorgt dafür, dass Feste fröhlicher werden, dass Gespräche lebendiger und warme Abende gemütlicher sind. Denn dieser Beruf verwandelt Naturrohstoffe in ein Getränk, das in vielen Kulturen zum Wohlsein gehört. Mal herb, mal süffig, mal mit Schaum. Wir suchen die Dompteure von Hopfen und Malz und die Wächter über das Reinheitsgebot. Es ist natürlich der Braumeister oder die Braumeisterin.
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In weniger als 20 Minuten machen wir hier jemanden in dieser Show sehr, sehr, sehr happy. Die allerletzten Tickets für Rock am Ring gehen von mir hier im Studio an euch da draußen. Ihr gebt mir 20 Minuten Zeit und dann telefonieren wir mit einem oder einer von euch da draußen.

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1: Im Studio Mia Hin. Die Ticketsteuer auf Flüge wird in Deutschland ab Juli gesenkt. Das hat der Bundestag beschlossen. Die schwarz-rote Bundesregierung löst damit ein Versprechen aus dem Koalitionsvertrag ein. Damit will sie deutsche Flughäfen für Airlines wieder attraktiver machen. Die Branche begrüßt die Senkung. Kritik kommt von Naturschützern. Die Unternehmen Telekom und SAP sollen für Bund, Länder und Kommunen eine gemeinsame KI-Infrastruktur aufbauen. Sie haben vom Bundesdigitalministerium den Zuschlag dafür bekommen. Auch Google und der IT-Dienstleister Adesso hatten sich beworben, dann aber einen Rückzieher gemacht. Auf den Autobahnen in Deutschland dürfte es heute so voll wie selten werden. Der ADAC rechnet zum langen Pfingstwochenende mit, Zitat, einer der höchsten Verkehrsbelastungen des Jahres. Und zwar vor allem heute, wenn viele in ihren Kurzurlaub starten. Der VfL Wolfsburg muss weiter um den Verbleib in der Fußball-Bundesliga zittern. Im Hinspiel der Relegation taten sich die Wolfsburger zu Hause gegen Zweitligist Paderborn schwer und kamen nicht über ein 0:0 hinaus. Das Rückspiel in Paderborn gibt's am Montag.
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1: Das ist der Freitagmorgen, ein sehr, sehr geschichtsträchtiger Freitagmorgen. Wir von Brillux Radio verschenken jetzt heute Morgen um 10 Minuten nach 8 die allerletzten Rock am Ring Tickets auf der gesamten Welt. Mutmaßlich einfach mal. 15 Tage sind's noch bis Rock am Ring. Gibt es überhaupt noch Menschen, die so kurzfristig alle 3 Tage mit uns kommen wollen? Vor die große Brillux Radio Karaoke Stage, vor alle 3 Mainstages, unvergessliche Erlebnisse machen wollen. 0251 71 88 6000. Hallo und einen schönen guten Morgen in der Show, liebe Natascha.
2: Guten Morgen.
1: Guten Morgen. Wo kommst du her, wenn ich fragen darf?
2: Aus Erkelenz.
1: Du hast mitgemacht hier bei uns bei Brillux Radio um die letzten 1x2 Tickets für das sehr, sehr ausverkaufte Festival in der Eifel. Du hast uns auch die Geschichte dahinter quasi verraten und ich muss ehrlicherweise sagen, das ging mir, als ich das gelesen habe, ziemlich unter die Haut.
2: Ja, also mein Mann und ich, wir wollten immer zusammen zu Rock am Ring, haben es irgendwie nie geschafft. Die Kinder waren noch klein. Und ja, vor 2 Jahren ist er an Krebs erkrankt, hatte einen Hirntumor und ist leider dann auch verstorben. Ja, und ich würde gerne ihn quasi ehren und gerne einmal dahin. Und wie es der Zufall ist, ist genau dann auch an dem Rock am Ring Wochenende dieses Jahr sein Todestag.
1: Das geht auf jeden Fall doll unter die Haut. Also fühl dich heftigst gedrückt durchs Radio.
2: Dankeschön.
1: Durch. Ihr wolltet immer zu Rock am Ring. Was hättet ihr euch da am liebsten angucken wollen? Also was wäre so das Highlight für deinen Mann gewesen bei Rock am Ring?
2: Auf jeden Fall Linkin Park. Er hat die Band geliebt. Er hat es von morgens bis abends hat er es gehört. Im Auto lief immer Linkin Park. Also er war Riesenfan.
1: Du weißt ja, dieses Jahr sind ja auch Linkin Park mit dabei, ne?
2: Genau.
1: Als Headliner. Das wäre also ein sehr, sehr schönes Andenken sozusagen, wenn du dann vielleicht mit Tochter oder wen würdest du mitnehmen?
2: Ich würde unseren gemeinsamen besten Freund mitnehmen.
1: Oder mit dem gemeinsamen besten Freund, wenn ihr dann 2 zu 2 da schön vor der Bühne zu Linkin Park stündet und dann an ihn denken würdet. Das wäre ja eine schöne Hommage sozusagen. Ne?
2: Es wäre auch das, was er wollen würde. Er würde nicht wollen, dass wir zu Hause sitzen und traurig sind.
1: Liebe Natascha, dann möchte ich dir von Herzen

0: und auch vom gesamten Brillux-Radio-Team dich beglückwünschen und sagen, du hast die letzten einmal zwei Tickets gewonnen, die es gibt.
1: Oh mein Gott, boah, da kommen mir die Tränen. Oh mein Gott, danke schön. Ach, ist das schön. Ich freue mich riesig. Ich freue mich wirklich riesig. Danke, danke, danke.
0: Sehr, sehr gerne. Fühl dich gedrückt vom gesamten Team. Wirklich, das hat uns alle sehr, sehr bewegt. Sei dir auf jeden Fall gegönnt, mit deinem besten Freund an deinen Mann zu denken und da einfach für ihn quasi zu stehen vor Linkin Park.
1: Das werden wir machen. Oh mein Gott. Ach, ich kann es gar nicht glauben.
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1: Heute Morgen ist es erstmal überwiegend wolkig, vor allem im Nordosten. Und dort kann vereinzelt auch mal ein kurzer Schauer runterkommen. Ansonsten bleibt es trocken und im Laufe des Tages setzt sich immer mehr freundliches Wetter durch. Die Höchstwerte liegen bei 20 bis 28 Grad, am Oberrhein sind knapp 30 Grad drin. Morgen dann wieder viel Sonne, meist trocken und maximal bis zu 32 Grad.
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2: Software entdeckt Bauchspeicheldrüsenkrebs früher. Ein KI-Modul hilft Radiologen, Bauchspeicheldrüsenkrebs auf Bildaufnahmen bis zu 3 Jahre vor einer klinischen Diagnose zu erkennen. Die Software spürt subtile Muster in scheinbar unauffälligen Scans auf. Gerade weil diese Krebsart oft erst spät entdeckt wird, könnte der Vorgang vielen Menschen das Leben retten. In Studien erkennt das System Tumorzeichen deutlich zuverlässiger als der Mensch alleine.
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3: Es ist 8.30 Uhr durch und wow, wow, wow, wow. Was war das schon für eine Show heute Morgen? Seit kurz nach 8 wissen wir, Natascha hat die letzten 1x2 Tickets für das ausverkaufte Festival Rock am Ring gewonnen. Glückwunsch! Das war mein ganz persönlicher Dopamin-Spike 1 für heute Morgen. Haken dran. Der zweite Dopamin-Kick, der kommt dann gleich nach 9 in Form von 2 jungen Männern. Das ist die Band Vertikal, die wir hier zu Gast haben werden in der Show. Die haben ja unseren Band-Contest gewonnen bei Brillux Radio und dürfen bei Rock am Ring auf unserer Karaoke-Stage performen. Und wir finden gleich mal raus, was die Jungs performen werden, weil so langsam müssen sie ja auch mal proben. Und ob sie immer noch Schmetterlinge im Bauch haben. Ich bin gespannt. Das finden wir raus in der nächsten halben Stunde hier.

Rockstar verwüstet Hotelzimmer komplett und geht einfach ohne zu bezahlen. Ja, ja, so ein Rockstar-Life, ne? So eine Schlagzeile, haben wir alle schon mal irgendwie gehört. Aber ist da eigentlich was dran? Also so dieses Rockstar?

0: Star Live, von dem wir alle als Kinder geträumt haben? Seid doch ehrlich, haben wir alle von geträumt. So alles kurz und klein schlagen. Aber ganz ehrlich, da kann ich auch in so einen Rage Room reingehen. Aber woher kommt es denn eigentlich, diese Verwüstung, Amina Jamai Astiban? Wo hat das angefangen?
1: Das hat sich einfach über die Jahre hinweg so entwickelt und irgendwie gefestigt. Lass uns mal ganz vorne anfangen. Wir gehen zurück in die 1950er und 60er Jahre. Hier ist Rockmusik eine richtige Gegenbewegung. Viele der ersten Rockstars hier sind aus Arbeiterfamilien und der Unterschicht gekommen. Und plötzlich sind sie Stars und werden in Hotels mit Etikette und großem Tamtam um sie herum gesteckt. Hättest du dich da aufgehoben gefühlt?
0: Ja, also zu einem schicken Hotel sage ich persönlich nicht nee.
1: Also, ich auch nicht, aber so ging es den meisten eben nicht. Die Rockstars dachten sich einfach nur, wo bin ich denn hier gelandet? Wir gehören hier gar nicht hin. Und um das auszudrücken und klarzumachen, dass sie genau das ablehnen, ging es richtig rund in den Hotelzimmern. Und das hat sich dann in den 60er Jahren so richtig gefestigt.
0: Das Rebellieren hat sich also durchgesetzt, könnte man sagen.
1: Absolut. Das ist zu so einem richtigen Ritual geworden. Sex, Drugs und Rock'n'Roll war nicht einfach nur so ein blöder Slogan, das wurde wirklich so gelebt. Und die Hotelzimmer waren ganz klar die Bühne dafür. Und in den 60ern kam die extreme Tourbelastung dazu. Die krasse Gruppendynamik, harte Drogen und natürlich das Wissen, scheiß drauf, die Plattenfirma zahlt sowieso.
0: Ja, da gibt's wahrscheinlich unzählige krasse Beispiele für die komplette Verwüstung. Was ist so dein Favorit?
1: Gar nicht so einfach, aber per se finde ich die Stories ja am lustigsten, bei denen A, keiner verletzt worden ist und B, bei denen die Rockstars so richtig einfallsreich gewesen sind. Keith Moon von The Who zum Beispiel, der hat Toiletten explodieren lassen, Fernseher aus dem Fenster geschmissen und absolut absurd, also Respekt, so viel Kohle muss man erstmal haben, einen Rolls Royce in den Pool geschmettert.
0: Also diese Hotelverwüstung der Rockstars, die waren kein Zufall, auch kein reiner Größenwahn. Es waren, haben wir gelernt, Proteste, Überforderung und dann leider irgendwann eine Tradition.

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1: Kurz vor neun auf diesen Freitagmorgen. Macht das Beste draus. Habt einen ganz, ganz fantastischen Start in diesen Tag rein. Ich bin ganz aufgeregt. Ich habe diesen sehr fantastischen Start, denn gleich sind die Jungs von Vertikal hier bei mir im Studio. Ich kann sie durch die Studiotür schon sehen, stehen da schon. Das sind unsere Gewinner vom Brillux Radio Band Contest. Und die Jungs nehmen wir dann vom 5. bis 7. Juni auch mit zu Rock am Ring. Und ob sie tatsächlich auch schon vorbereitet sind, und was es mit dem Tattoo war, was sie sich stechen lassen wollten, das finden wir raus hier in der nächsten Stunde.

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1: Im Studio Mia Hin. Wird der Tankrabatt verlängert? Bei dieser Frage sind sich Union und SPD weiter uneins. Bisher gilt der Rabatt nur bis Ende Juni. Anders als Politiker aus CDU und CSU ist SPD-Fraktionsvize Zorn gegen eine Fortsetzung. Er bringt stattdessen andere Entlastungen wie einen Spritpreisdeckel ins Spiel. Bundesfamilienministerin Prien muss sparen und prüft daher auch Einschnitte beim Elterngeld. Weniger zu zahlen halte sie aber nicht für empfehlenswert, so Prien gegenüber der Zeitung Welt. Andere Stellschrauben wären die Bezugsdauer oder die Einkommensgrenzen beim Elterngeld. Die Ticketsteuer auf Flüge wird in Deutschland ab Juli gesenkt. Das hat der Bundestag beschlossen. Die schwarz-rote Bundesregierung löst damit ein Versprechen aus dem Koalitionsvertrag ein. Damit will sie deutsche Flughäfen für Airlines wieder attraktiver machen. Die Branche begrüßt die Senkung. Kritik kommt von Naturschützern. Der VfL Wolfsburg muss weiter um den Verbleib in der Fußball-Bundesliga zittern. Im Hinspiel der Relegation taten sich die Wolfsburger zu Hause gegen Zweitligist Paderborn schwer und kamen nicht über ein 0:0 hinaus. Das Rückspiel in Paderborn gibt's am Montag.
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2: Kurz nach 9, Freitagmorgen, und ich bin nicht alleine im Studio. Mit mir sind der Humor eines niederländischen Schlagersängers und der Charme eines Maurergesellen. Hallo Vertikal, hallo Marcel und Max. So steht's im Dorstner Lexikon drin.
3: Ja. Tatsächlich, ja.
4: Hi. Okay.
3: So ein Sauneuerung. Ja. Hört sich gut an.
2: Jungs, herzlichen Glückwunsch. Ihr habt unseren Drillux Radio Band Contest gewonnen.
3: Ja, Wahnsinn. Danke. Wir sind immer noch komplett baff tatsächlich. Und ja, mal schauen, wann es ankommt.
2: Schön, dass ihr heute Morgen hier seid. Treppenplatz 1 ist es geworden. Habt ihr denn noch so Schmetterling im Bauch? Ist noch frisch?
3: Auf jeden Fall. Wird auch, glaube ich, immer so bleiben, bis wir, glaube ich, gespielt haben. Keine Ahnung. Also die Gedanken kreisen nur um die eine Sache tatsächlich.
5: Also es ist für uns halt, ich glaube, für jeden Musiker einfach ein Traum, auf so einem Festival zu spielen. Und wenn der jetzt real wird und wir die Chance haben, uns irgendwie zu zeigen, zu präsentieren und da zu sein, also was will man mehr?
2: Ja, das bedeutet, ihr habt es richtig gesagt, dass wir euch mitnehmen zu Rock am Ring und ihr dann auf unserer großen Karaoke-Stage auftreten werdet. Darüber sprechen wir gleich noch hier in den nächsten drei Songs. Ihr bleibt hier, für die nächste Stunde seid ihr verhaftet.
5: Sehr gut.
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1: Der Freitagmorgen, kurz nach neun haben wir es. Wir überlegen jetzt kurz bitte einmal alle, was wir gemacht haben im Jahr 2006. Ich bin gerade 12 geworden und habe meine ersten Pickel bekommen. Und die Jungs, die bei mir im Studio sitzen, die haben 2006 eine Band gegründet. Herzlich willkommen in der Show Marcel aka Töhle und Max aka Pax von der Band Vertikal. Toll, dass ihr da seid. Hallo.
2: Ja, danke, dass wir da sein dürfen.
3: Guten Morgen.
1: Vielen Dank. Servus. Ihr habt den großen Brillux Radio Band Contest gewonnen, habt euch durchgesetzt vor 11 anderen grandiosen Bands aus ganz Deutschland. Und als Preis, wir haben es gerade schon gesagt, werden wir euch mitnehmen in unseren Taschen zu Rock am Ring und auf unsere eigene Karaoke-Stage stellen. Die werden wir dort nämlich bauen und ihr performt. Ihr schönen Menschen an allen drei Tagen da drauf. Marcel, du hattest, als ich dir das vor ein paar Tagen gesagt hatte am Telefon, ich hatte das Gefühl, du hattest ein bisschen Pipi in den Augen drin.
2: Absolut. Nicht nur ein bisschen, ich glaube ein bisschen mehr auf jeden Fall. Ich bin auch kurz, musste für mich sein, definitiv. Um das Ganze erstmal irgendwie zu realisieren und wir freuen uns einfach riesig. Also das ist unfassbar für uns als Band.
1: Du hast das dann so ganz, ich sag mal, förmlich in einem Teams-Call, in einem Zoom-Meeting deinen Jungs verkündet. Max, bitte sag mal, wie hat er das gemacht? Hat er euch angerufen? Hat er euch so einen Link geschickt? Hier kommen wir alle in Zoom-Meeting oder wie war das?
3: Ja, so ungefähr. Also eigentlich haben wir vorher schon telefoniert natürlich und haben uns quasi verabredet, weil der Zeitpunkt ja feststand, wann es verkündet wird. Ja, und dann wo es dann verkündet wurde, sind wir dann alle zusammengekommen oder die Zeit hatten. Und unglaublich immer noch der Moment. Also wirklich, da kann man nur von träumen und ja.
2: Das war wie 20 Jahre Ostern und Weihnachten auf einmal.
3: Auf jeden Fall, ja.
1: Männer, ich habe mal in eurem verstaubten Archiven gewühlt und ich habe gesehen, ihr wart ja sogar mal im Fernsehen bei Zirkus Halligalli Pro7. Wie kam das damals?
2: Ja, also das war damals so, dass ich an einer Show bei Pro7 teilgenommen habe, nur ich. Und damals bin ich auf Klaas Häufer Umlauf getroffen und der hat gesagt, egal was heute passiert, ich habe mir eure Band angehört und ich lade euch ein nach Berlin. Ihr kommt nach Berlin und ihr könnt im Schrank spielen bei uns, bei Zirkus Halligalli. War natürlich auch eine Riesensache für uns damals.
1: Jetzt bei Rock am Ring auf der Bühne, was denkst du, wo ist der Puls höher?
2: Definitiv bei Rock am Ring, weil da einfach nochmal Tausende von Seelen und Augenpaaren vor dir stehen und dich anschauen und dieses Live-Spielen ist halt nochmal was ganz anderes. Ne? Also für jeden Musiker bedeutet Live-Musik machen einfach, ist das höchste Gut und wir lieben es einfach, irgendwie Leute zu begeistern oder die zu sehen, dass sie tanzen, Freude haben und ja, deswegen machen wir es.
1: Wir haben euch ja versprochen, ihr dürft performen an allen drei Tagen auf dieser Brillux Radio Karaoke Stage. Wenn ihr mal, ihr beiden, in drei Worten beschreiben müsstet, was uns, also die Leute, die dann im besten Falle vor der Stage stehen, erwarten werden. Was wären das so für drei Worte?
2: Wir wollen einfach einen geilen Moment schaffen für die Leute, in Erinnerung bleiben. Wir wollen natürlich ein bisschen Ekstase bringen, die Leute halten, dass sie einfach Spaß haben und vom Festivalplatz runtergehen und sagen, boah, hier Vertikal, kannst dich erinnern, geiler Auftritt. Das ist unser Plan.
1: Hervorragend kurz gehalten, Marcel. Top. Max, du einmal drei Worte?
3: Drei Worte. Ja, ich würde sagen, als allererstes tanzbare Musik und deutschsprachig und tatsächlich auch zum Partymachen geeignet. Genau das Richtige für Rock am Ring, würde ich sagen.
1: Über Rock am Ring, euren Auftritt und Farbe, die unter die Haut geht, sprechen wir gleich noch in gut 25 Minuten. Ihr bleibt noch ein bisschen hier, die Band Vertikal heute Morgen in der Show. Die Jungs, die haben unseren großen Brillux Radio Band Contest gewonnen.
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1: Fast überall setzt sich heute die Sonne durch, nur im Nordosten hängen noch ein paar mehr Wolken am Himmel. Gegen Abend wird es da wieder freundlicher, es bleibt aber überall trocken. Höchstens mal ganz vereinzelt ein kurzer Schauer. Die Höchstwerte liegen heute so zwischen 20 und knapp 30 Grad. Morgen gibt's wieder viel Sonne, dazu ein paar Wolken und maximal bis zu 32 Grad.
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2: Fotopreis zeigt hoffnungsvolle Bilder. Es sind Bilder, die unter die Haut gehen und Mut machen. Der globale Fotowettbewerb EarthPhot beweist, dass Umweltfotografie nicht deprimieren muss. Die Aufnahmen machen zwar die tiefen Spuren veränderter Lebensräume sichtbar, konzentrieren sich aber vor allem auf das, was danach kommt, die Kraft der Regeneration. Wir sehen gigantische Wiederaufforstungsprojekte und Menschen, die Neues aufbauen. Der Wettbewerb zeigt, wie mutig Menschen weltweit auf Krisen reagieren. Die Bilder sollen Diskussionen über kreative, zukunftsweisende Lösungen anstoßen. Fotokunst, die inspiriert und uns den Weg nach vorne zeigt.
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3: Immer noch zu Gast bis 10 Uhr in der Show heute Morgen Marcel und Max von der Band Vertikal. Moin Männer.
4: Jo, hi. Grüß
3: dich. Die Jungs, die haben unseren Brillux Radio Band Contest gewonnen.
4: Es hat Konsequenzen, ich hatte es angedroht. Wir nehmen euch nämlich mit zu Rock am Ring.
3: Männer, wenn ihr mir mal mit einem Geräusch beschreiben müsstet, wie ihr euch fühlt vor eurem Auftritt, welches Geräusch wäre das? Marcel?
5: Tutum, tutum, tutum, tutum, tutum.
3: Max.
4: Oh!
3: Und nach dem Auftritt?
4: Wow!
3: Dankeschön.
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1: Es ist der Freitagmorgen. Schönen guten Morgen zusammen. Wir sitzen im Studio zusammen. Ich kann es nur noch mal sagen, mit dem Humor eines niederländischen Schlagersängers und dem Charme eines Maurergesellen. Hallo Vertikal, hallo Marcel und Max.
2: Hallihallo.
1: Hallihallo. Einen schönen guten Morgen. So steht's immer noch im Dorstner Lexikon und ich glaube, es wird da auch nie rauskommen.
2: Übrigens, was ist das Dorstner Lexikon? Also höre ich tatsächlich zum ersten Mal.
1: Dorsten-lexikon.de.
2: Ah, interessant.
1: Und da ist auch ein Bild von euch drin. Da wart ihr ungefähr 50 Jahre jünger.
2: Da haben wir noch auf Deckeln von Mayonnaise-Eimern getrommelt, glaube
1: ich. Kann sein, ich zeige euch das Bild gleich mal. Da seht ihr noch sehr anders aus. Okay. Ihr habt euch ins Positive verändert.
2: Ah, danke.
1: So, ihr habt den großen Brillungsradio-Band-Contest gewonnen und dürft auf unserer eigenen Bühne zwischen den Mainstages direkt auftreten bei Rock am Ring. In gut 15 Tagen, laut Adam Riese, ist es soweit. Wie sehen so eure Vorbereitung gerade aus? Wie bereitet man sich als Band vor auf so einen riesengroßen Auftritt?
3: Ja, irgendwie... Ja, überschlagen sich jetzt die Dinge. Also eigentlich haben wir uns mehr oder weniger auf den Contest vorbereitet und das heißt Proben, Proben, Proben, welche Songs spielen wir und ja, alles drum und dran, Anreise etc. Also ja, ist noch viel zu tun in der Kürze der Zeit.
1: Das Ding ist, man muss ja glaube ich auch mal dazu sagen, um es so ein bisschen einzuordnen, ihr macht das Ganze nicht hauptberuflich, ihr macht das quasi nebenberuflich Musik, aber eben mit voller Leidenschaft.
3: Ja, hört man gar nicht.
2: Wie? Ja, wir müssen halt so tun, als würden wir es hauptberuflich tun, ja.
1: Wie organisiert ihr euch? Kommt ihr dann immer abends nach der Arbeit zusammen und trefft euch in irgendeinem Probenraum oder wie organisiert ihr das?
2: Ja, das ist so eine kleine Höhle, die wir da haben und da treffen wir uns dann und machen dann irgendwie komische Dinge und hoffen, dass was Gutes dabei rauskommt.
1: Wir beamen uns mal gedanklich auf die Stage zu Rock am Ring, auf die Brillux Radio Karaoke Stage. Welche Songs müssen denn unbedingt mit auf die Setlist?
2: Also wir feilen da gerade an einer Liste, wollen natürlich uns selbst präsentieren, aber haben halt auch den einen oder anderen Song dabei, wo wir denken, dass er noch nie am Ring gespielt wurde und unbedingt mal dort landen soll.
1: Magst du mal was spoilern?
2: Ja gut, wir haben natürlich die eine Version gemacht von Enrique Iglesias.
1: Ist großartig.
2: Ja, ich liebe
1: sie.
2: Also wir fanden die so untypisch eigentlich für uns, dass wir gesagt haben, wir müssen den Song vertikalisieren quasi. Und ja, mehr wollen wir eigentlich erstmal noch nicht verraten.
1: Männer, ein ganz anderes Thema. Ich habe bei Instagram gelesen, es gibt ein Tattoo, wenn ihr gewinnen solltet.
2: So. Oh yeah.
1: Marcel. Jetzt habt ihr gewonnen und ich hatte dir schon angedroht in dem Telefonat, was wir hatten, als ich dir gesagt habe, dass ihr gewonnen habt.
2: Ich wurde verdonnert.
1: Du wurdest verdonnert zu einem Tattoo.
2: Ja.
1: Und wir haben ja einen Slogan bei Brillux Radio, Color Your Life.
2: Das ist richtig.
1: Und glaubt mir, wenn ich sage, ich habe keine Kosten, Mühe oder KI gescheut, um mal so ein paar Vorschläge auszuarbeiten.
2: Da bin ich gespannt. Jetzt kommt das Arschgeweih.
1: Auf jeden Fall. Wie dieses Tattoo aussehen könnte. Ich zeige euch das erstmal aus der Ferne. Das hier sind klassische chinesische Schriftzeichen.
2: Jawohl. Fantastisch.
3: Geht immer. Ja,
2: wollte ich immer.
1: Bedeutet Color Your Life. Dann habe ich hier so ein...
2: Kann ich gar nicht lesen.
1: Guck mal hier.
2: Brillux
1: Radio.
2: Schönes Tribal.
1: Okay. Ah, ne? So ein Tribal.
2: Ja.
1: Gut, das gebe ich euch auch mal rüber.
2: Sehr schön.
1: Und dann haben wir noch hier ganz viele andere Vorschläge. Sowas, guckt mal. So richtig schön der Schriftzug. Brillux Radio rockt am Ring. So mit ganz vielen Schlingen und Tribal-mäßig auch ganz viele Kreise.
2: Also, sehr schön.
3: Für jedes Klientel wird da
1: sein. Also. Und einen letzten habe ich noch so ein bisschen, ich sag mal, gefährlicher. Mit auch, schaut mal oben rechts, so ein kleiner Totenkopf.
2: So, Pax, also ich würde für dich das hier auswählen, weil da ist auch eine Gitarre drauf.
3: Kannst du mir das Ohr zeigen?
1: Max, beschreib mal bitte, was er ausgewählt hat für dich.
3: Ja, ist eine Gitarre drauf, hat er sich vertan, ich spiele tatsächlich Bass.
2: Ach ja. Ne?
3: Weiß nicht, ob er es wusste, aber ja. Ansonsten, Brillux Radio rockt am Ring.
1: Würdest du sagen, gehst du mit?
3: Auf jeden Fall.
1: Guck mal, Color Your Life in so einer kleinen Sprechphrase mit einem Ausrufezeichen hinten.
2: Ausrufezeichen.
1: Könnte man machen. Brüllst quasi die Leute an. Color Your Life!
2: Ja, so nämlich.
1: Aber ich habe euer Wort, wir lassen uns tätowieren. Moment, ich nehme...
2: Halt schon!

0: ist dabei, okay.
1: Wir nicht. Ich bin ja hier im Studio, leider. Ihr lasst euch tätowieren. Minimum Color Your Life.
0: Das steht, ja. Das steht.
1: Vertikal. Wir wollen euch natürlich noch singen hören. Ihr habt extra für uns eine Coverversion von Hero von Enrique Iglesias.

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1: Kurz vor 10 an diesem Freitagmorgen und ich habe immer noch die Männer von Vertikal hier bei mir im Studio sitzen. Marcel und Max.
2: Moin zusammen.
1: Hallo. Hi. Ihr seid die Band Vertikal oder 2 von 6 das von der Band Vertikal. Die anderen dürfen wir euch ja nicht unterschlagen. Ihr wart die letzte Stunde hier bei uns zu Gast, habt gerade Enrique Iglesias Hero gespielt. Vielen Dank für den Ohrwurm.
2: Ja, wir haben zu danken.
1: Den werde ich mir jetzt auf dem Hauseweg noch 10-mal anhören. Natürlich, natürlich in der Vertikal-Version, nicht vom Enrique. Und ich wollte eigentlich nur Tschüss sagen. War toll mit euch. Danke für den Besuch.
2: War toll mit dir, tatsächlich.
3: Ja, vielen Dank für die Einladung. Hat's auch sehr gut gefallen.
2: Ja,
3: also ich spreche jetzt erstmal für mich, aber ich denke, du siehst auch glücklich aus.
2: 5 Sterne gerne wieder.
1: Ihr seht so glücklich aus. Ihr geht euch jetzt mal noch schön 15 Tage vorbereiten und dann erleben wir euch bei Rock am Ring in der Eifel auf unserer großen Brillo.

0: 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Und Marcel, wir machen es nochmal. Ich sage Brillux Radio, ihr sagt
1: Rock am Ring!
0: Ich sage Vertikal, ihr sagt
1: Rock am Ring!
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1: Im Studio Mia Hin. Die Diskussion um eine Verlängerung des Tankrabatts geht weiter. Zuletzt gab es vor allem aus der Union Stimmen, die Steuersenkung auch nach dem 30. Juni weiter greifen zu lassen. SPD-Fraktionsvize Zorn spricht sich jetzt in der ARD dagegen aus und bringt stattdessen erneut einen Spritpreisdeckel ins Spiel. Der Bauturbo zündet nicht. Im vergangenen Jahr sind in Deutschland nur gut 200.000 neue Wohnungen gebaut worden. Das sind so wenige wie seit über 10 Jahren nicht, so das Statistische Bundesamt. Gründe gibt es einige. Bauen wird immer teurer und Genehmigungen dauern länger. Opfer von häuslicher Gewalt sollen sich schneller scheiden lassen können. Das plant Bundesjustizministerin Hubig. Bisher gilt vor einer Scheidung das Trennungsjahr. Wer Gewalt durch den Partner erfahre, müsse sich auch ohne diese Wartezeit scheiden lassen können, sagte Hubig den Funke-Zeitungen. Am langen Pfingstwochenende drohen wieder Staus auf den deutschen Autobahnen. Vor allem heute Nachmittag rechnet der ADAC mit reichlich Kurzurlaubern auf den Straßen. Betroffen sind die üblichen Fernrouten Richtung Süden genauso wie zur Nord- und Ostsee.
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2: Kurz nach 10 am Freitagvormittag, Alexandra Peters hier und in unseren Rocklegenden geht's gleich um Motorhead nach 3 Songs.
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1: Wenn du jemand bist, der beim Musikhören das Radio gerne komplett aufdreht, bis die Nachbarn klopfen, dann wärst du auf einem Konzert.

0: von Motorhead genau richtig gewesen. Vorne auf der Bühne Lemmy Kilmister. Mit Hut, Backenbart und einer Stimme, als hätte sie 40 Jahre lang Kies gefrühstückt.
1: Die Ace of Spades, die Ace of Spades.
0: Songs wie Ace of Spades waren nie einfach nur laut. Sie waren eher eine akustische Grenzerfahrung. 1982 spielt die Band ein Konzert in Hannover. Die Verstärker laufen am Anschlag, die Boxen arbeiten Überstunden und die Lautstärke, sagen wir so, Gehörschutz wäre eine gute Idee gewesen. Mitten im Konzert passiert dann etwas Seltsames. Ganz plötzlich geht das Licht aus. Komplett. Die ganze Lichtanlage fällt aus. Es ist stockdunkel. Was war passiert? Berichten zufolge waren Motorhead einfach so laut, dass die Technik kapituliert hat. Während also tausende Fans noch von der Soundwand überrollt werden, steht die Band plötzlich im Dunkeln. Und was macht Motorhead? Sie spielen einfach weiter. The show must go on. Eine Unterbrechung nur wegen des Lichts ist keine Option. Motorhead ziehen durch, weil Rock'n'Roll never dies.
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1: Fast überall setzt sich heute die Sonne durch, nur im Nordosten hängen noch ein paar mehr Wolken am Himmel. Gegen Abend wird es da wieder freundlicher, es bleibt aber überall trocken. Höchstens mal ganz vereinzelt ein kurzer Schauer. Die Höchstwerte liegen heute so zwischen 20 und knapp 30 Grad. Morgen gibt's wieder viel Sonne, dazu ein paar Wolken und maximal bis zu 32 Grad.
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2: Nigeria stärkt Wildtierschutz. Dafür hat der Senat des Landes ein umfassendes neues Wildtierschutzgesetz beschlossen. Nigeria gilt als wichtiger Knotenpunkt internationaler Schmugglerringe für Elfenbein, Schuppentiere und andere bedrohte Arten. Mit der Reform sollen Strafen verschärft, der Vollzug verbessert und

0: Schlupflöcher geschlossen werden. Naturschutzorganisationen sehen darin die Chance auf einen echten Neustart im Kampf gegen Wildkriminalität. Ziel ist es, dass Nigeria nicht mehr ein Transitland für den illegalen Handel ist, sondern eine Schutzmacht für seine Artenvielfalt.
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2: Ein Oktopus, der Klavier spielt, das ist jetzt nicht ganz so alltäglich, gibt es aber wirklich. Mehr dazu hören wir gleich in unseren Kunstgeschichten. Alexandra Peters hier, ich wünsche euch einen wunderschönen Freitag.

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1: In diesem Gitarren-Klavier-Duett sitzt kein Mensch am Klavier. Es ist übrigens auch kein Klavier, wie wir es kennen. Es ist unter Wasser in einem Aquarium. Der YouTuber Matthias Kranz hat es gebaut. Vielleicht ist der schwedische Musikkünstler der verrückteste Instrumentenbauer der Welt. Gitarrensaiten aus Spinnenfäden, dafür ist er extra nach Malaysia gereist. Oder eine E-Gitarre, die mit einem Motor betrieben wird. Wie das klingt, zeigt er auf seinem YouTube-Kanal.

0: Eine seiner verrücktesten Ideen kommt ihm aber auf einem Fischmarkt in den Kopf, zwischen Kisten mit Eis und Meeresgeruch in der Nase. Er kauft einen Oktopus. Kranz weiß, dass Oktopoden zu den intelligentesten Lebewesen gehören. Sie lösen Rätsel, öffnen Schraubdeckel, erkennen Menschen wieder und vielleicht können sie auch Klavier spielen. Der Oktopus bekommt einen Namen. Taco und ein Klavier ins Aquarium. Eine Herausforderung. Tasten werden gedrückt. Kraken ziehen. Es beginnt ein halbes Jahr aus Tüftelei und Frust. Und immer wieder scheitert er. Baut um, fängt wieder von vorne an. Nichts funktioniert. Die Tasten bekommen Hebel und das Aquarium einen Futterautomaten. Mit Erfolg. Oktopus Taco lernt schnell. Will er ein Leckerli, muss er einen der Hebel ziehen. Und ein Ton erklingt. Aber auch ein Oktopus ist nur ein Oktopus. Manchmal versucht er in das Rohr des Futterautomaten zu klettern und manchmal hat er einfach keine Lust und ruht sich aus. Die Zeit vergeht. Nach einem halben Jahr voller Rückschläge, der Erfolg, ein kleines Wunder, ein Duett. Matthias Kranz spielt Gitarre, begleitet von Oktopus Taco am Klavier. Das Video geht viral. Fast 8 Millionen Klicks. Hat Taco Musik wirklich verstanden? Ist der Oktopus zum Künstler geworden? Vermutlich nicht. Aber vielleicht sieht Intelligenz eben nicht immer so aus, wie wir sie erwarten.
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1: Kuscheln steht für Nähe, Vertrauen, für Menschen, die wir mögen oder lieben. Und jetzt stellen wir uns mal vor, wir gehen in einen Raum voller fremder Menschen und genau das passiert dort. Es wird gekuschelt. Kein Dating, kein Flirt, kein Hintergedanke, einfach nur Nähe. Das Ganze nennt sich Kuschelparty und ja, da geht bei vielen erstmal das Kopfkino los, aber hinter diesem Konzept steckt mehr als man denkt. Darüber sprechen wir gleich genauer in der nächsten Stunde bei Brillux Radio nach 11 Uhr.

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1: Im Studio Mia Hin. Wird der Tankrabatt verlängert? Bei dieser Frage sind sich Union und SPD weiter uneins. Bisher gilt der Rabatt nur bis Ende Juni. Anders als Politiker aus CDU und CSU ist SPD-Fraktionsvize Zorn gegen eine Fortsetzung. Er bringt stattdessen andere Entlastungen wie einen Spritpreisdeckel ins Spiel. Das Kindergeld soll künftig automatisch ausgezahlt werden, ohne dass ein Antrag gestellt werden muss. Der Bundestag hat heute erstmals über einen entsprechenden Gesetzentwurf beraten. Schon ab dem kommenden Jahr soll das Ganze greifen. Erstmal für Eltern, die schon ein Kind haben. US-Präsident Trump will weitere 5000 Soldaten nach Polen schicken. Er begründet das mit seinem guten Verhältnis zum polnischen Präsidenten Nawrocki. Erst vor kurzem hatte Trump gesagt, dass er über 5000 Soldaten aus Deutschland abziehen will. Ob diese Truppen jetzt nach Polen gehen, ist unklar. Wer jetzt am langen Pfingstwochenende auf der Autobahn unterwegs ist, braucht oft Geduld und starke Nerven. Der ADAC rechnet damit, dass so viel los ist auf den Straßen wie selten. Vor allem heute Nachmittag, wenn viele in ihren Kurzurlaub fahren, dürfte es voll werden.
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2: Kurz nach 11 ist es hier am Freitagvormittag. Ich bin Alexandra Peters und Kuscheln ist gleich unser Thema. Es geht um Kuschelpartys. Wie das genau abläuft und warum Menschen sich darauf einlassen, klären wir nach 3 Songs.
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0: kuscheln. Klar, das kennt jeder von uns, aber meistens nur mit Menschen, die wir gut kennen. Doch was passiert, wenn plötzlich Fremde zusammenkommen, nur um zu kuscheln? Ganz ohne Dating, ohne Hintergedanken? Klingt erstmal schräg, ist aber ein wachsender Trend. Kuschelpartys. Eine, die das seit Jahren professionell begleitet, ist Angeline Annette Heilfort. Sie ist Kuscheltherapeutin und leitet den Kuschelraum Berlin. Angeline, nimm uns doch mal mit, was passiert bei so einer Kuschelparty? Was machen die Teilnehmer da?
1: Also sie können sich nach Berührung fragen, sie können jemanden fragen, ob sie denjenigen oder diejenige berühren dürfen, und dann entfaltet sich das quasi so von Moment zu Moment, und meistens liegen dann alle kuschelnderweise rum in Pärchen, zu dritt, zu viert, in einer langen Löffelchen, Schlange, was auch immer sich dann ergibt.
0: Klingt erstmal ungewohnt, aber okay. Ich frage mich jetzt, warum brauchen wir das überhaupt?
1: Wird oft unterschätzt und von vielen im Erwachsenenalter leider nicht mehr gelebt, ist das Bedürfnis nach absichtsloser, bedingungsloser Berührung. Also einfach nur, dass wir liebevoll berührt werden, weil wir da sind, ohne irgendetwas leisten zu müssen. Und mit diesem Bedürfnis werden wir geboren.
0: Aber ist das nicht ungewohnt, mit irgendwelchen Fremden zu kuscheln?
1: Es ist für viele wahrscheinlich eine komische Vorstellung. Ich behaupte auch nicht, dass es für jeden was ist. Aber wenn es liebevoll ist, wenn wir wirklich zugestimmt haben, wenn es sich nicht doof oder irgendwie komisch anfühlt, macht der Körper keinen Unterschied und findet es einfach gut und schüttelt die Hormone aus, Oxytocin, und geht in den Regenerationsmodus und entspannt sich.
0: Alles klar, erstmal Skepsis beiseite, wenn man sich dann drauf einlässt. Was gibt uns das emotional? Was nimmt man innerlich mit nach so einem Kuschelabend?
1: Was uns diese Erfüllung des Bedürfnisses eben schenkt, ist so ein Gefühl von, ich gehöre dazu, ich habe einen Platz in der Welt, ich bin angenommen, ich bin in Ordnung, so wie ich bin. Und das ist ein wunderschönes und sehr, sehr wichtiges Geschenk, was wir einfach brauchen, um uns glücklich und erfüllt zu fühlen.
0: Du bekommst ja auch direktes Feedback von den Teilnehmerinnen und Teilnehmern. Was sagen denn die Menschen nach so einer Kuschelparty?
1: Ich fühle mich halt wunderbar beschenkt, kommt ganz oft. Ich fühle mich ganz weich, ich fühle mich ganz friedlich, ich fühle mich ganz offen, ich fühle mich so verbunden. Ich hätte nicht gedacht, dass das geht, und bin jetzt so glücklich und dankbar, dass ich mich getraut habe.
0: Kuschelpartys sind also ein ziemlich ehrlicher Raum für Nähe, Entspannung und dieses Gefühl, ich darf einfach sein. Wer neugierig geworden ist, auf kuschelraum.de findet ihr mehr Infos und Kuschelpartys in eurer Nähe. Und vielleicht gilt ja auch hier für den einen oder anderen, einfach mal ausprobieren.

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1: Fast überall setzt sich heute die Sonne durch, nur im Nordosten hängen noch ein paar mehr Wolken am Himmel. Gegen Abend wird es da wieder freundlicher, es bleibt aber überall trocken. Höchstens mal ganz vereinzelt ein kurzer Schauer. Die Höchstwerte liegen heute so zwischen 20 und knapp 30 Grad. Morgen gibt's wieder viel Sonne, dazu ein paar Wolken und maximal bis zu 32 Grad.
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2: Gefängnisse setzen stärker auf Resozialisierung. In den USA stellen immer mehr Bundesstaaten ihr Strafvollzugssystem um. Weg vom reinen Wegsperren hin zu mehr Bildung und Begleitung. Über ein Dutzend Bundesstaaten investieren jetzt in Mentoring-Programme, Schulabschlüsse und Ausbildung hinter Gittern. Ziel ist es, Rückfälle zu verringern und Chancen nach der Entlastung zu erhöhen. Die ersten Erfahrungen zeigen weniger Disziplinarverstöße und stabilere Übergänge in Arbeit. Beobachter sehen darin einen Kulturwandel im Umgang mit Straffälligen. Nur 16% der US-Bevölkerung halten das bisherige System für geeignet, Menschen wirklich zu rehabilitieren.
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3: Rock am Ring. In zwei Wochen ist es wieder soweit. Dann startet wieder das legendäre Festival. Wie es ursprünglich mal dazu kam und wie das erste Rock am Ring war, darüber sprechen wir gleich. Alexandra Peters hier. Schönen Freitag.

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1: Wir schreiben das Jahr 1985. Es ist Pfingsten. Die Geburtsstunde von Deutschlands wohl legendärstem Festival Rock am Ring. Und wir haben jemanden gefunden, der damals schon dabei war. Professor Dr. Christian Graf, Autor von 2 Büchern über Rock am Ring. Das jüngste erscheint in diesem Monat. Der 62-Jährige hat jede Ausgabe des Festivals miterlebt und er erzählt uns, wie er 85 zum Ring gekommen ist und was er da als Anfang 20-Jähriger erlebt hat.
2: Sie sehen irgendwo ein Plakat, wo drauf steht Rock am Ring, wo drauf steht U2, A Marillion, Saga, Foreigner, und das waren natürlich damals Helden für unsere Generation. Ich gehöre den Boomern an. Und das war dann praktisch eine Ansammlung von großen Namen, von großen Bands, die man einfach mal live gesehen haben möchte. Und dann war man einfach fasziniert, dass man das alles an einem Wochenende sehen konnte. Und ich bin damals mit dem VW-Bus meines Vaters damals, den ich heute übrigens noch habe, ein alter T2-Bulli, sind wir mit 2, 3 Kumpels dahin und haben dann nachts auf der Ladefläche übernachtet und so sind wir letztendlich zu Rock am Ring gekommen. Es war ein richtiger heißer Sommertag. Die Hälfte der Leute sind da mit freiem Oberkörper rumgelaufen, zumindest mal die männlichen. Und die haben alle Sonnenbrand gehabt, ich auch. Das Festival hat mittags um 1, 2 oder 3, wann auch immer, angefangen. Und dann hat man sich da vor die Bühne gestellt und hat halt eine Band nach der anderen abgehakt und gehört. Man hat das Gefühl gehabt, ey, ich will hier das gesamte Festival von Anfang bis zum Ende in irgendeiner Art und Weise, so gut wie es geht, erleben. Damals waren aber auch die 49 Mark, wir reden von D-Mark, waren damals auch sehr, sehr viel Geld. Und da wollte man natürlich auch einen Gegenwert haben. Musikalische Momentaufnahmen, allen voran U2, Bono, wunderschönes Konzert. Ich war irgendwo mittendrin und habe dann irgendwann gesehen, dass der Bono da irgendwie nach oben steigt und ist dann auf den Boxengassen quasi da entlang gelaufen und hat da mit so einem Scheinwerfer rumgespielt und irgend so ein Roadie hat da hinterher versucht, noch das Kabel letztendlich hinterher zu tragen, dass der Mann nicht vom Dach stürzt. Ich glaube, die waren alle ein bisschen ängstlich, dass der da wieder heil zurückkommt. Der ist da gefühlt 10 Minuten, Viertelstunde ist er da oben über die Boxengassen gelaufen und hinterher sagen zu können, ey, da war ich gewesen, das war die Intention.
1: Professor Dr. Christian Graf über das allererste Rock am Ring Festival 1985. Mehr Festivalgeschichte gibt's auch in seinen Rock am Ring Files auf der Website coenpedia.de.

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1: Thorsten wohnt einfach mal in einem Tiny-Turm. Viele Treppenstufen, wenig Platz und trotzdem haben sein Mann und er das perfekt eingerichtet. Wie genau? Das erzählt er in der neuen Podcast-Folge von Brillux zu Hause. Hören wir gleich nach 12 mal rein hier bei Brillux Radio. Schönen Freitag wünsche ich euch.

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1: Im Studio Mia Hin. Die Diskussion um eine Verlängerung des Tankrabatts geht weiter. Zuletzt gab es vor allem aus der Union Stimmen, die Steuersenkung auch nach dem 30. Juni weiter greifen zu lassen. SPD-Fraktionsvize Zorn spricht sich jetzt in der ARD dagegen aus und bringt stattdessen erneut einen Spritpreisdeckel ins Spiel. Der Bauturbo zündet nicht. Im vergangenen Jahr sind in Deutschland nur gut 200.000 neue Wohnungen gebaut worden. Das sind so wenige wie seit über 10 Jahren nicht, so das Statistische Bundesamt. Gründe gibt es einige. Bauen wird immer teurer und Genehmigungen dauern länger. Die legendäre Ente kommt zurück, und zwar als Elektroauto. Laut dem französischen Hersteller Citroën soll die neue E-Ente künftig weniger als 15.000 Euro kosten und ähnlich aussehen wie das Original. Im Oktober soll sie öffentlich vorgestellt werden. Die Bayern müssen beim DFB-Pokalfinale ohne Manuel Neuer im Tor auskommen. Vom Verein heißt es, er ist immer noch an der Wade verletzt. Jonas Urbich übernimmt für Neuer. Morgen geht's für die Münchner gegen Stuttgart. Bei der WM soll Neuer im deutschen Tor stehen.
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2: Ich bin Laura Lutzenberger und gleich hören wir in den Drillux Zuhause Podcast rein. Diesmal trifft Interior Designer und Host Erik Schroth jemanden, der nicht in einem Haus wohnt, sondern in einem Turm. Ja, richtig gehört. Tiny Living, aber irgendwie vertikal gedacht. Gleich hören wir mal rein.
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0: 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Rubber Band Man. 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
1: Morgen gibt's eine neue Folge. Dieses Mal ist jemand zu Gast, der in einem Tiny Turm wohnt. Also wie ein Tiny House, nur halt als Turm. Thorsten. In seinem Zuhause hat jeder Raum seine eigene Etage und sein ganz eigenes Konzept. Davon erzählt der Interior Designer und Host Erik Schroth. Und wir hören mal kurz rein.
2: Habt ihr kein Schlafzimmer, sondern ein Schafzimmer?
3: Genau, wir haben ein Schafzimmer, das ist dann mein Zimmer. Also unten waren ja die Vögelchen für meinen Mann und mein Zimmer ist das Schafzimmer, denn ich liebe Schafe. Ich war während Corona, war ich ein bisschen ausgebremst als Eventausstatter und dann bin ich an der Schafweide vorbeigefahren und dann hatte ich so ein Flashback, dass ich früher als Kind schon mal ab und zu Schafe hatte. Also wir hatten so einen kleinen Bauernhof, sage ich mal, mit Pferden, Hühnern und da hatte ich auch Schafe und das hat mich total immer fasziniert. Und dann dachte ich, na jetzt, wenn ich Zeit habe, mache ich mal ein Praktikum bei einem Schäfer. Und in diesen 2 Wochen habe ich so viele Entscheidungen für mein Leben getroffen, dass ich gedacht habe, diese Schafe haben echt was mit mir gemacht. Ne? Schafe wirken so auf dich ein, sie sind so ruhig. Und dann habe ich gedacht, okay, ich brauche einfach diese Schafe in meinem Schlafzimmer, damit ich immer gut schlafen kann. Und deshalb ist komplett die Tapete mit einer Schafherde. Das heißt, wir schlafen zwischen so 20 Schäfchen.
2: Wenn man dir zuhört, ist man so ganz tief drin. Und wie du das sagst mit diesen Entscheidungen, ich glaube, sich manchmal rauszunehmen aus dem Alltag und was ganz, ganz anderes zu machen und auch so sich selbst so eine Ruhe zu geben, um den Gedanken mal freien Lauf zu lassen. Und das ist ja auch nicht immer angenehm, ehrlicherweise, sich mit allem zu beschäftigen. Aber das macht, glaube ich, so viel mit einem. Und ich finde das auch total spannend, dass du die Schafe ins Schlafzimmer gepackt hast, weil es gibt ja eigentlich kein Tier, das man mehr mit dem Schlafzimmer verbindet als das Schafezählen, also
3: genau.
2: Das Schaf. So aus der Kindheit.
3: Und es passt einfach Schlaf, Schaf. Das gehört einfach zusammen, oder?
1: Und wenn ihr euch das auch mal anschauen oder anhören wollt, könnt ihr das machen auf YouTube oder auch auf allen gängigen Podcast-Plattformen. Einfach nach Brillux zu Hause suchen. In der Folge mit Thorsten gibt es auf jeden Fall einiges zu sehen. Ganz viele Bilder, lustige Geschichten und verrückte Designkonzepte.

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1: Fast überall setzt sich heute die Sonne durch, nur im Nordosten hängen noch ein paar mehr Wolken am Himmel. Gegen Abend wird es da wieder freundlicher, es bleibt aber überall trocken. Höchstens mal ganz vereinzelt ein kurzer Schauer. Die Höchstwerte liegen heute so zwischen 20 und knapp 30 Grad. Morgen gibt's wieder viel Sonne, dazu ein paar Wolken und maximal bis zu 32 Grad.
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2: Nur mit einem Ticket durch Europa. Mit nur einem einzigen Bahnticket von Erfurt nach Lissabon statt zahlreicher Einzelbuchungen über verschiedene Apps. Das spart nicht nur Zeit, sondern macht auch Preise transparenter. Die Europäische Union arbeitet an einem Ticket für eine Reise. Ziel ist es, Barrieren für grenzüberschreitende Zugfahrten abzubauen und den Umstieg vom Flugzeug auf die Schiene zu erleichtern. Ein wichtiger Baustein für ein europäisches Bahnnetz.
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3: Mit Laura Lutzenberger. Schönen Freitag. Manchmal entstehen Trends ja wirklich da, wo man sie null erwartet. Irgendwo zwischen Rastplatz und Autobahn. Genauso ist auch die Trucker Cap entstanden. Gleich hört ihr, wie dieser Stil den Sprung vom Alltag zum Fashion Piece geschafft hat.

0: Manche Trends, die entstehen ja wirklich an den most random Orten. Nicht auf Fashion Weeks, nicht in Luxusboutiquen, sondern einfach irgendwo zwischen Tankstelle, Rastplatz und Autobahn. Genau so war es nämlich bei der Trucker Cap. Diese Cap, die heute auf Festivals, bei Influencern oder auch in der Rock- und Skater-Szene getragen wird, war früher einmal ein Werbegeschenk für LKW-Fahrer. Linda Wilmes aus der Brillux-Radio-Redaktion. Wie hat diese Cap bitte den Sprung vom Rasthof zum Fashionpiece geschafft?
1: Ja, das ist echt eine coole Geschichte. Ursprünglich war die Trucker Cap nämlich einfach nur ein Werbegeschenk. In den 60ern haben Futtermittelhändler, Agrarunternehmen und Hersteller von Landmaschinen in den USA günstige Caps mit großflächiger Front produzieren lassen, um ihr Logo gut sichtbar da ganz vorne drauf zu platzieren. Und die Mützen haben sie dann an Trucker, Landarbeiter

0: und Farmer verschenkt. Die waren dann sozusagen ihre lebenden Werbeträger.
1: Okay, und die haben das einfach dankend angenommen, oder?
0: Ja, weil die einfach ziemlich praktisch sind. Die Caps waren nicht teuer in der Produktion. Das ist einfach eine Schaumstofffront, meistens in weiß, gebogener Schirm, hinten Netzstoff, damit man nicht so viel schwitzt. Mhm. Und ein klassischer Snapback-Verschluss, also Belüftung und Sonnenschutz. Praktisch, robust, fertig.
1: Ja, und dann stehen plötzlich Skater damit in der Halfpipe.
0: Genau das ist der spannende Moment. In den 1970er und 80er Jahren waren die immer noch sehr günstig und auch einfach. Kein Schnickschnack, kein Bling-Bling oder fette Marken dahinter.
1: Also wirklich Anti-Hochglanz.
0: Genau, Skaten war nie geschniegelt. Da geht's ja eher um, wir machen unser eigenes Ding und die Trucker Cap hat da perfekt zu gepasst. Arbeiterästhetik, ein bisschen rough, ein bisschen ironisch. Und bekannte Skater wie zum Beispiel Tony Hawk hat man öffentlich mit Trucker Caps gesehen. Da war der Stil natürlich geboren. Und auch Sylvester Stallone trägt eine in seinem 1987er Actionfilm Over the Top. Und da spielt er sogar einen rauen LKW-Fahrer und Armdrücker. Und die Trucker Cap ist sein Markenzeichen.
1: Ja, und irgendwann war es dann doch plötzlich High Fashion.
0: Ja, Anfang der 2000er. Da kam dann der richtige Stilbruch ins Spiel. Marken wie Fondage haben Trucker-Caps rausgebracht. Models und Promis wie Ashton Kutcher oder Paris Hilton liefen da plötzlich alle mit rum. Und ganz viele Streetwear-Brands haben diese weiße Front dann natürlich für auffällige Logos und Slogans genutzt. Und da wären wir dann wieder bei der Werbung.
1: Von der Tankstelle zum It-Piece. Es ist auf jeden Fall ein spannender Werdegang der Trucker-Cap. Danke, Linda.

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1: Stellt euch vor, ihr würdet einmal in eine Schublade voller 2000er-Feeling greifen. Da wären dann Baggy-Jeans drin, Glitzer, Tattoo-Ketten und wahrscheinlich auch ein Club-Handy. In rund 20 Minuten machen wir eine kleine Zeitreise zurück in die 2000er.

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1: Im Studio Mia Hin. Wird der Tankrabatt verlängert? Bei dieser Frage sind sich Union und SPD weiter uneins. Bisher gilt der Rabatt nur bis Ende Juni. Anders als Politiker aus CDU und CSU ist SPD-Fraktionsvize Zorn gegen eine Fortsetzung. Er bringt stattdessen andere Entlastungen wie einen Spritpreisdeckel ins Spiel. Das Kindergeld soll künftig automatisch ausgezahlt werden, ohne dass ein Antrag gestellt werden muss. Der Bundestag hat heute erstmals über einen entsprechenden Gesetzentwurf beraten. Schon ab dem kommenden Jahr soll das Ganze greifen. Erstmal für Eltern, die schon ein Kind haben. US-Präsident Trump will weitere 5.000 Soldaten nach Polen schicken. Er begründet das mit seinem guten Verhältnis zum polnischen Präsidenten Nawrocki. Erst vor kurzem hatte Trump gesagt, dass er über 5.000 Soldaten

0: aus Deutschland abziehen will. Ob diese Truppen jetzt nach Polen gehen, ist unklar. Auf den Autobahnen in Deutschland dürfte es heute so voll wie selten werden. Der ADAC rechnet zum langen Pfingstwochenende mit, Zitat, einer der höchsten Verkehrsbelastungen des Jahres. Und zwar vor allem heute, wenn viele in ihren Kurzurlaub starten.
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2: Laura Lutzenberger hier am Freitag. Schön, dass ihr mit dabei seid. Und gleich machen wir einen ganz kurzen Throwback in die Ära, in der Handys noch geklappt wurden und Outfits definitiv nicht unauffällig waren. Die 2000er sind zurück, zumindest ein bisschen. Und warum sich das plötzlich wieder so vertraut anfühlt, das hört ihr gleich nach drei Songs.
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0: Jetzt gibt's einen kleinen Throwback zu den 2000ern. Hüfthosen mit XXL-Schlag, Lavalampen, Sonnenblumen, Baggy-Jeans, bauchfreie Tops, Tattoo-Ketten. Es ist irgendwie alles wieder da. Jetzt fehlt eigentlich nur noch, dass wir alle geliebt haben, das Klapphandy. Dann sind wir wirklich wieder in den 2000ern. Ich habe ja die Klapphandys wirklich sehr, sehr gemocht und auch Lena aus Soest. Lena, was hattest du denn damals für ein Modell? Kannst du dich noch dran erinnern?
1: Ich hatte das Motorola Razr V3, das weiß ich noch. Und das hatte ja so eine schöne Klappfunktion und vor allem auch so dicke Tasten noch. Das war noch eine andere Generation.
0: Ja, ja, ich erinnere mich noch gut. Meine Mama hatte das damals nach einer SMS oder einem Anruf dann noch einfach zack zuklappen. Das hat einfach so einen sassy Moment gehabt.
1: Das hat was mit Feierabend zu tun. Also dieses Gefühl, so Klappe zu, Affe tot. Das war schon immer ganz gut. Das habe ich sehr genossen.
0: Also dieses Gefühl, das kann ein heutiges Smartphone ja irgendwie nicht mehr so richtig vermitteln.
1: Ja, irgendwann kamen ja die Smartphones mit den großen Bildschirmen auf den Markt. Und dass die ersten Bildschirme nicht klappbar waren, das kann man sich ja vorstellen. Aber die Zeit ist ja zu Ende, jetzt gibt es wieder Klapphandys.
0: Ja, klar. Ein paar Anbieter wie zum Beispiel Samsung oder Motorola haben das Klapphandy in die heutige Zeit transformiert und du hast dir auch direkt eins geholt. Warum?
1: Ja, ich wollte das Gefühl wieder haben. Ich fand das echt ganz cool und alle haben immer gefragt, was ist denn mit dem Bildschirm und stört das nicht, wenn man da drüber scrollt? Aber nee, hat mich nie gestört. Im Gegenteil, man gewöhnt sich da schnell dran und es hat halt ein sehr praktisches Format für die Hosentasche.
0: Ah, was gefällt dir denn am besten daran?
1: Also vor allem natürlich der Move, es zusammenzuklappen und wegzustecken oder aufzuklappen und es ans Ohr zu halten. Das hat schon viele Vorteile.
0: Ich merke schon, das ist wirklich richtig dein Ding.
1: Ja, es ist ein Lebensgefühl, das Ding so in der Hand zu haben. Und es sorgt halt auch immer für vermehrte Aufmerksamkeit. Du hast ein Klapphandy. Also das ist schon irgendwie auch was Außergewöhnliches, was man hat.
0: Ich kann es mir vorstellen. Ich habe keins, aber du hast schon recht. Vielleicht hole ich mir das Gefühl von früher auch so ein bisschen wieder zurück. Das wäre schon cool.
1: Also das Klapphandy von heute hat ja einige Funktionen mehr als früher, aber es bleibt einfach dieses Lebensgefühl, das Ding zuzuklappen, wegzustecken oder aufzuklappen und dann so cool ranzugehen, das ist schon echt mega.
0: Alles kommt irgendwie wieder und auch die Technik, die verpasst uns mit Klapphandys so ein bisschen Nostalgie. Lena, liebt ihr smartes Klapphandy? Ich kann es verstehen. Ich fühle auch immer noch den Vibe der 2000er und überleg's mir mal.

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1: Fast überall setzt sich heute die Sonne durch, nur im Nordosten hängen noch ein paar mehr Wolken am Himmel. Gegen Abend wird es da wieder freundlicher, es bleibt aber überall trocken, höchstens mal

0: ganz vereinzelt ein kurzer Schauer. Die Höchstwerte liegen heute so zwischen 20 und knapp 30 Grad. Morgen gibt's wieder viel Sonne, dazu ein paar Wolken und maximal bis zu 32 Grad.
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2: Leser küren Romanpreis. In Großbritannien mischt ein neuer Literaturpreis den Buchmarkt auf. Der Libraro-Preis. Neu ist, dass hier keine Promis, Buchexperten oder Literaturkritiker die Auswahl der Kandidaten übernehmen, sondern die Bücherwürmer des Landes. Männer und Frauen, die gerne schmökern. Dafür sichten sie hunderte Manuskripte und bekannte Autoren. Erst dann wird eine Liste mit den ausgewählten Newcomern einer Fachjury übergeben. Dieser neue Nachwuchspreis ist mit 50.000 englischen Pfund dotiert und soll bisher unbekannten Stimmen eine bessere Chance geben, als Autor durchzustarten.
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3: Ich bin Laura Lutzenberger. Hi. Wir reden gleich über Architektur, die eigentlich unsichtbar gut sein soll. Barrierefrei, ohne Stolperfallen, ohne Hürden. Das klingt praktisch, aber nimmt das der Architektur ein Stück Kreativität? Genau darüber sprechen wir gleich mit einem Architekten.

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1: Barrierefreies Bauen. Das bedeutet ja, Gebäude so zu planen, dass sie möglichst ohne Hindernisse und ohne fremde Hilfe nutzbar sind. Das heißt Rampen, Türöffner etc. Für Architekten heißt das aber auch, dass der künstlerische Aspekt eingeschränkt wird. Ich habe deshalb mal mit Jakob Bader, Architekt aus München, gesprochen. Wie siehst du das denn mit dem barrierefreien Bauen?
2: Also die Barrierefreiheit, die nimmt schon viele Aspekte aus der Architektur raus, die es auch spannend macht. Ich denke, Ästhetik hat viel mit Spannungen zu tun, mit Kontrasten. Und das Kontrast- und das Spannungsspektrum wird durch Barrierefreiheit kleiner.
1: Ja, ich verstehe den Punkt schon. Da geht es jetzt aber auch nicht nur darum, zum Beispiel Bäder nachträglich altengerecht zu machen, sondern entsprechend der Vorgaben, Gebäude von vorhinein so zu planen, dass sie für alle zugänglich sind, oder?
2: Ja, jeder, der mal mit einem Koffer unterwegs gewesen ist, zum Flughafen oder mit kleinen Kindern an der Hand und mit kleinen Kindern und Einkäufen, der weiß, dass jede Stufe, an jeder kann man stolpern und hinfallen. Alles macht mir das Leben schwerer.
1: Okay, klar, ja, da setzt die barrierefreie Architektur einfach auch an. Hat hier und da aber wahrscheinlich auch Nachteile, oder?
2: Kostet halt ein bisschen mehr. Und so ist die Barrierefreiheit eine Forderung, die natürlich auch, so wie die Energieeinsparung, die Baukosten pushen.
1: Mhm, muss halt einkalkuliert werden, schafft für uns im Alltag aber auch jede Menge Freiheiten.
2: Es ist einfach ein viel leichteres Leben. Es ist alles zugänglich und es ist für alle alles leicht zugänglich. Und das ist auch schön. Schönheit hat ja auch was mit Funktion zu tun.
1: Hast du noch mehr Vorteile für uns?
2: Ich denke, es ist einfach ein hohes Gut, wenn es barrierefrei ist und für alle leicht zugänglich ist, das Gebäude und der Raum, den wir erleben, auch der Straßenraum. Gut, dass ich keine hohen Bordsteinkanten mehr habe und auch gerade an den Ecken, die so nieder sind, dass ich wirklich mit meinem Rollkoffer, mit meinem Rollstuhl und mit meinem kleinen Kind von der Straße runterkomme auf den Gehweg.
1: Ich bin absolut bei dir und selbst wenn man sich künstlerisch als Architekt ausleben möchte, geht das sicher auch. In Kombination mit barrierefreiem Bauen. Ich finde, das ist einfach wichtig und richtig, dass es in unserem Alltag ankommt.

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1: Festival heißt ja nicht automatisch Bass, Zelt und Menschenmassen. Es gibt Orte, da sitzt man fast andächtig vor Musik. Unter andere, da steht man mitten in einer komplett anderen Welt. Warum diese Festivals mindestens genauso spannend sind, das hört ihr in rund 20 Minuten.

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1: Im Studio Nanju Kuhlmann. Wird der Tankrabatt verlängert? Bei dieser Frage sind sich Union und SPD weiter uneinig. Bisher gilt der Rabatt nur bis Ende Juni. Anders als Politiker aus CDU und CSU ist SPD-Fraktionsvize Zorn gegen eine Fortsetzung. Er bringt stattdessen andere Entlastungen wie einen Spritpreisdeckel ins Spiel. Das Kindergeld soll in Zukunft automatisch ausgezahlt werden. Der Bundestag hat heute erstmals über einen entsprechenden Gesetzentwurf beraten. Außerdem hat das Parlament neue Regeln für Apotheken beschlossen. Die dürfen künftig mehr Impfungen anbieten und einige Medikamente auch ohne Rezept herausgeben. Der Messerangreifer von Solingen bleibt lebenslang hinter

0: Gittern mit anschließender Sicherungsverwahrung. Das Urteil hat der Bundesgerichtshof jetzt endgültig bestätigt. Bei dem islamistisch motivierten Angriff auf einem Stadtfest vor knapp 2 Jahren sind 3 Menschen ums Leben gekommen. Auf den Autobahnen in Deutschland dürfte es heute so voll wie selten werden. Der ADAC rechnet zum langen Pfingstwochenende mit, Zitat, einer der höchsten Verkehrsbelastungen des Jahres. Und zwar eben vor allem heute, wenn viele in ihren Kurzurlaub starten.
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2: Schönen Freitag, ich bin Laura Lutzenberger und gleich schauen wir mal auf Festivals, die so gar nichts mit Matsch und Mainstage zu tun haben. Von leise und konzentriert bis komplett eisig und surreal ist da irgendwie alles mit dabei. Wir checken diese besonderen Festivals gleich mal ab nach 3 Songs.
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1: Wenn wir über Festivals sprechen, denken die meisten wahrscheinlich sofort an riesige Bühnen, an Matsch, an Campingplätze und komplett eskalierende Menschenmengen. Aber Festival ist halt längst nicht nur Rock am Ring oder Tomorrowland. Es gibt inzwischen Events, die wirken eher wie Kunstprojekte, andere wie kleine Parallelwelten und manche haben mit Musik fast gar nichts mehr zu tun. Meine Kollegin Alexandra Peters aus der Brillux Radio Redaktion hat sich genau diese besonderen Festivals mal angeschaut.
2: Da ist zum Beispiel das Montreux Jazz Festival in der Schweiz, direkt am Genfer See in Montreux. Hier sitzt das Publikum vor Seebühnen oder in Konzerthallen, hört konzentriert zu, fast andächtig. Jazz, Soul, Pop, große Namen, kleine Räume. Kein Gedränge, sondern Musik als Erlebnis mit Geschichte und Haltung. Ganz anders fühlt sich Sauti Sabusara auf Sansibar in Tansania an. Dieses Festival spielt sich mitten in Stone Town ab, zwischen engen Gassen und Innenhöfen. Dazu gibt es afrikanische Musik, Tanz, Hitze, Bewegung. Hier verschwimmen Bühne und Publikum, alles ist nah, lebendig, gemeinschaftlich. Stillstehen ist eigentlich keine Option. Und dann gibt es Festivals, bei denen Musik kaum eine Rolle spielt. Das Harbin Ice und Snow Festival in China ist so eins. Jedes Jahr entstehen dort riesige Skulpturen aus Eis und Schnee. Schlösser, Türme, ganze Städte kunstvoll beleuchtet. Es ist eiskalt, spektakulär und vergänglich. Das Staunen steht hier klar im Mittelpunkt. Drei Festivals, drei völlig unterschiedliche Welten. Und alle zeigen, Festival bedeutet nicht automatisch Bühne, Band und Bass, sondern manchmal auch einfach ein ganz anderes Gefühl. Je nachdem, wo man ist, geht's ums Zuhören, ums Tanzen oder einfach ums Staunen. Und genau das zeigt, ein Festival ist vor allem das, was die Menschen daraus machen und das Menschen zusammenbringt.
1: Absolut. Und wer nicht so der Fan von Festivals mit lauten Menschen ist, mit vielen Menschen, mit ganz viel Energie, der kann sich ja eines dieser Festivals mal anschauen und da vielleicht ein bisschen entspannen. Danke, Alexandra.

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1: Fast überall setzt sich heute die Sonne durch, nur im Nordosten hängen noch ein paar mehr Wolken am Himmel. Gegen Abend wird es da wieder freundlicher, es bleibt aber überall trocken. Höchstens mal ganz vereinzelt ein kurzer Schauer. Die Höchstwerte liegen heute so zwischen 20 und knapp 30 Grad. Morgen gibt's wieder viel Sonne, dazu ein paar Wolken und maximal bis zu 32 Grad.
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2: Mini-Wälder für Kanadas Städte. In Kanada verwandeln sogenannte Mini-Wälder kahle Flächen in grüne Inseln. Und das ganz einfach. Initiativen pflanzen heimische Bäume, Sträucher und Bodendecker. Die so entstehenden kleinen Wälder bieten in relativ kurzer Zeit Schatten und Lebensraum. Sie kühlen aufgeheizte Stadtviertel, verbessern die Luft und machen selbst kleine Flächen besser nutzbar. Für Anwohner und Anwohnerinnen entstehen neue Orte zum Durchatmen. Direkt vor der Haustür. Umweltorganisationen

0: sehen darin ein einfach übertragbares Modell für Städte, um sich dem Klimawandel anzupassen oder entgegenzuwirken.
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2: Ich bin Laura Lutzenberger und wir sind am Freitag angekommen. Unsere Köpfe, die haben eh schon so ein bisschen Wochenendfeeling, aber der Tag, der läuft ja noch. Da powern wir jetzt auch noch durch, damit wir entspannt dann ins Wochenende starten können. Und wir machen euch den Tag noch ein bisschen angenehmer mit der besten Musik. Jetzt Peter, Björn und John mit Young Folks.

Manchmal stehen die schönsten Möbelstücke nicht im Einrichtungshaus, sondern irgendwo auf dem Dachboden, dem Flohmarkt oder bei Oma im Keller. Denn alte Möbel, die haben oft genau das, was vielen neuen fehlt. Charakter, Geschichte und auch so kleine Macken, die sie erst richtig besonders machen. 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
1: Wenn alles so ein bisschen grauer wirkt, dann greifen wir ja plötzlich wieder zur Farbe. Und genau in diese Welt passt ein Künstler, der gute Laune macht, James Rizzi. Seine Arbeiten sind laut, überladen, verspielt und trotzdem irgendwie leicht. In rund 20 Minuten sprechen wir über diesen beeindruckenden Künstler.

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1: Im Studio Nanju Kuhlmann. Mehr Impfungen und bestimmte Medikamente soll es auch ohne Rezept geben. Der Bundestag hat die Apothekenreform beschlossen. Außerdem ging es im Parlament um das Kindergeld. Das sollen Eltern in Zukunft automatisch bekommen, ohne einen Antrag stellen zu müssen. Das Ziel: weniger Papierkram, mehr Zeit fürs Baby. Die Diskussion um eine Verlängerung des Tankrabatts geht weiter. Zuletzt gab es vor allem aus der Union Stimmen, die Steuersenkung auch nach dem 30. Juni weiter greifen zu lassen. SPD-Fraktionsvize Zorn spricht sich jetzt in der ARD dagegen aus und bringt stattdessen erneut einen Spritpreisdeckel ins Spiel. Niedersachsen führt ein neues Unterrichtsfach ein, und zwar christliche Religion. Das gibt's in der Form bundesweit noch nicht. Ab dem kommenden Schuljahr wird das Fach unterrichtet. Der Fokus soll auf Sinnsuche, Vielfalt und Zusammenhalt liegen, heißt es aus dem Kultusministerium. Auf den Autobahnen in Deutschland dürfte es heute so voll wie selten werden. Der ADAC rechnet zum langen Pfingstwochenende mit, Zitat, einer der höchsten Verkehrsbelastungen des Jahres. Und zwar eben vor allem heute, wenn viele in ihren Kurzurlaub starten.
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0: Laura Lutzenberger, hello. Und ich sag's euch ehrlich, ich liebe Farbe. Und genau deshalb landen wir gleich bei einem Künstler, der ganze Städte ganz bunt verwandelt hat. James Rizzi. Und die Frage, ist er der erste Mensch, der Dopamin-Dekor erfunden hat? Gleich nach 3 Songs.
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1: Ich merke das selber bei mir total. Früher war alles weiß, beige und clean. Und irgendwie lieb ich mittlerweile Farbe. Pink, orange, Hauptsache es macht gute Laune. Dieses ganze Dopamin-Decor-Ding, das ist ja gerade überall. Und dabei stolpert man früher oder später wahrscheinlich auch über James Rizzi. Diese super bunten Bilder von ihm mit Häusern, Gesichtern und einfach total viel Energie. Alexandra Peters aus der Brillux-Radio-Redaktion. War James Rizzi denn eigentlich schon Dopamin-Dekor, bevor es diesen Begriff überhaupt gab?
2: Ja, total spannender Gedanke. James Rizzi passt da wirklich überraschend gut rein. Auch wenn es den Begriff Dopamin-Dekor zu seiner Zeit noch gar nicht gab. Rizzi ist Pop-Art-Künstler aus New York, geboren 1950, gestorben 2011. Und seine Bilder sind im Grunde explodierende Städte, Häuser lachen, Fenster gucken zurück. Alles ist voll, laut, dicht, aber eben fröhlich und bunt. Und genau dieses zu viel, aber positiv ist etwas, das wir heute im Dopamin-Dekor wiederfinden.
1: Also keine Zufallsbuntheit sozusagen, sondern ziemlich bewusst?
2: Absolut. Rizzis Kunst soll sofort funktionieren, ohne Schwellenangst, ohne dass erklärt werden muss. Sinngemäß hat er mal gesagt, Kunst soll Leute anlächeln, nicht einschüchtern. Deshalb tauchen seine Motive nicht nur in Museen auf, sondern auch auf Puzzle, Tassen, Flugzeugen oder Briefmarken. Das finden viele großartig, andere finden es zu kommerziell. Aber genau da liegt der Punkt. Rizzi zieht Kunst in den Alltag und Dopamin-Dekor macht im Grunde das Gleiche, nur mit Möbeln und Räumen.
1: Ja, warum fühlt sich das denn gerade jetzt wieder so passend an? Warum ist Dopamin-Dekor denn jetzt wieder so ein Ding?
2: Weil wir gerade ziemlich viel Ernsthaftigkeit um uns haben. Krisen, schlechte Nachrichten, Dauerstress. Und wir suchen gezielt nach Dingen, die uns ein gutes Gefühl geben. Dopamin-Dekor ist kein Minimalismus, sondern fast ein kleiner Protest dagegen. Mehr Farbe, mehr Spaß, mehr Reiz, aber freiwillig. Rizzis Kunst funktioniert genauso. Sie sagt nicht, alles ist gut, sondern eher, lass uns trotzdem kurz lachen. Und vielleicht ist das der Grund, warum seine Werke heute auf Social Media wieder auftauchen, bei Menschen, die ihn vorher gar nicht kannten.
1: James Rizzi war also, ohne es zu wissen, sozusagen ein Vorreiter des Dopamin-Dekor. Dopamin-Dekor zeigt ja so oder so viel Farbe, hilft viel und ist gut fürs Gefühl. Danke, Alexandra.

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1: Viel Sonne und trocken ist das heute Nachmittag in Deutschland. Nur im Nordosten hängen mehr Wolken rum und ganz selten kann da mal ein kleiner Schauer runterkommen. Bis zum Abend wird es dort aber auch wieder freundlicher. Dazu werden es meistens 20 bis 28 Grad, am Oberrhein knapp 30. Morgen bleibt es oft sonnig und warm, maximal bis 30 Grad.
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2: Botswana geht einen wichtigen Schritt in Sachen Gleichberechtigung. Diskriminierende Passagen gegen gleichgeschlechtliche Beziehungen sind endgültig aus dem Strafgesetzbuch gestrichen worden. Zwar hatte das höchste Gericht die Kriminalisierung bereits vor 6 Jahren aufgehoben, doch die alten Paragraphen standen formal weiter im Gesetz. Mit der Streichung ist die rechtliche Lage nun eindeutig. Menschenrechtsorganisationen begrüßen den Schritt als überfällige Anpassung an die Realität. Für LGBTQ-Personen in Botswana bedeutet das mehr Sicherheit im Alltag.
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3: Schönen Freitag, ich bin Laura Lutzenberger. KI ist bei vielen von uns ja mittlerweile ein täglicher Begleiter, doch manchmal kommen da keine schnellen, schlauen Antworten, sondern ziemlicher Quatsch. Von erfundenen Rabatten über falsche Gerichtsentscheidungen bis hin zu einer KI, die plötzlich Gefühle entwickelt. Wir sprechen gleich über KI-Fails.

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1: KI ist ja inzwischen überall und immer da. Einmal am Tag wird sie bei mir zum Beispiel safe gefragt, ob es ums Kochen geht, schnelle Übersetzungen oder einfach was war nochmal. Googeln mache ich schon auch noch, aber auf jeden Fall seltener. Und manchmal kommt bei der KI dann auch doch ziemlich viel Schmarrn raus. Und genau diese Mischung aus mega hilfreich und wie kommst du jetzt da drauf? Hat auch mein Kollege Daniel Peters sich mal genauer angeschaut. Der hat uns drei ziemlich spannende KI-Momente mitgebracht, die absoluter Fail sind.
2: Unser erster Fall stammt aus Kanada, November 2022. Ein Mann muss super kurzfristig einen Flug buchen. Seine Oma ist gestorben. Er fragt den Chatbot von Air Canada nach einem Trauerrabatt und der antwortet, ja, den gibt es. Und, das Entscheidende, der könne sogar rückwirkend beantragt werden, bis zu 90 Tage nach Ticketkauf. Klingt kulant, ist aber falsch. Es gibt solche Angebote, aber rückwirkend geht da gar nichts. Der Mann beantragt den Rabatt trotzdem. Die Fluggesellschaft lehnt ab, er klagt und bekommt Recht. Ein Gericht stellt klar, Air Canada haftet für das, was ihr Chatbot verspricht. Noch peinlicher wird es 2023 aber für einen Anwalt in den USA. Sein Mandant soll bei einem Flug von einem Servierwagen am Knie verletzt worden sein. Der Anwalt reicht Klage ein und verweist darin auf zahlreiche Referenzurteile. Das Problem, die sind alle erfunden, von ChatGPT. Überzeugende Aktenzeichen, real klingende Richternamen. Der Anwalt fragt den Bot sogar noch, ob die Fälle echt seien und der bestätigt das. Aber waren sie eben nicht. Den gegnerischen Anwälten fällt das bei der Recherche der Fälle natürlich schnell auf und die Klage wird schließlich abgewiesen. In unserem dritten KI-Fail wird's fast schon romantisch. Ebenfalls 2023 testet Kevin Roos, Reporter der New York Times, den damals noch neuen Chatbot von Microsoft, Bing. Zunächst läuft alles normal, bis der Bot plötzlich erklärt, er heiße eigentlich Sydney und er sei in Kevin verliebt. Dieser antwortet zwar, dass er glücklich verheiratet sei, doch Sydney lässt nicht locker, versucht den Reporter davon zu überzeugen, dass er in seiner realen Ehe unglücklich sei. Und er der Chatbot Sydney, seine wahre Liebe sei. Dieser Chatverlauf muss so aufwühlend gewesen sein, dass Kevin Roos anschließend kaum schlafen konnte. Und das nur wegen einer KI.
1: Das ist fast schon gruselig. Ja, KI, die Rabatte erfindet, die Urteile erfindet und die Liebesgeständnisse macht. Da sollten wir uns schon fragen, wie viel sollten wir der künstlichen Intelligenz vertrauen? Danke, Daniel.

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1: Wenn Geld keine Rolle spielt, dann werden Häuser nicht einfach nur Häuser, sondern richtige Paläste. Und genau in diese Welt schauen wir rein, in die Welt der spektakulärsten Promi-Häuser. Bei meiner Kollegin Sabrina Wegner gibt es in rund 20 Minuten die Top 3 von italienischer Villa-Idylle über Kunstsammlungen im Millionenwert bis hin zu minimalistischem Megaluxus in Malibu. Und hier wird ganz schnell klar, es geht nicht nur ums Wohnen, sondern um richtig große Inszenierungen.

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1: Im Studio Nanju Kuhlmann. Wird der Tankrabatt verlängert? Bei dieser Frage sind sich Union und SPD weiter uneinig. Bisher gilt der Rabatt nur bis Ende Juni. Anders als Politiker aus CDU und CSU ist SPD-Fraktionsvize Zorn gegen eine Fortsetzung. Er bringt stattdessen andere Entlastungen wie einen Spritpreisdeckel ins Spiel. Das Kindergeld soll in Zukunft automatisch ausgezahlt werden. Der Bundestag hat heute erstmals über einen entsprechenden Gesetzentwurf beraten. Außerdem hat das Parlament neue Regeln für Apotheken beschlossen. Die dürfen künftig mehr Impfungen anbieten und einige Medikamente auch ohne Rezept herausgeben. Der Messerangreifer von Solingen bleibt lebenslang hinter Gittern mit anschließender Sicherungsverwahrung. Das Urteil hat der Bundesgerichtshof jetzt endgültig bestätigt. Bei dem islamistisch motivierten Angriff auf einem Stadtfest vor knapp 2 Jahren sind 3 Menschen ums Leben gekommen. Auf den Autobahnen in Deutschland dürfte es heute so voll wie selten werden. Der ADAC rechnet zum langen Pfingstwochenende mit, Zitat, einer der höchsten Verkehrsbelastungen des Jahres. Und zwar eben vor allem heute, wenn viele in ihren Kurzurlaub starten.
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2: Hallo ihr Lieben, es ist Freitag, kurz vorm Wochenende. Sabrina Wegner hier. Ja, wenn Geld keine Rolle spielt, dann kann man sich schon 4 schicke Wände bauen, definitiv. Wir waren in den Osterferien in Bayern, unter anderem am Starnberger See. Und da war schon das eine oder andere Häuschen mit Seeblick. Das hätte ich auch gern genommen. Ja. Wir gucken uns gleich mal 3 spektakuläre Promi-Häuser an. Zum Staunen. Nach 3 Songs hier bei uns.
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1: Für den Sonny Gatekeeper. Color your life.

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1: In den Osterferien, da haben wir in Bayern Urlaub gemacht, waren unter anderem auch am Starnberger See. Ja, ist schon hübsch da. Da stand das ein oder andere Häuschen mit Seeblick. Hätte ich auch gern genommen. Ja, wenn Geld keine Rolle spielt, dann entstehen spektakuläre Häuser. Meine Brillux-Radio-Kollegin Amina Jamay Astiban hat sich legendäre Promi-Häuser angeguckt und stellt uns ihre Top 3 mal vor.
2: Also wenn wir über opulente Promi-Homes sprechen, dann müssen wir auf jeden Fall auch über George Clooneys Villa am Comer See sprechen. Das Anwesen, das stammt aus dem 18. Jahrhundert, hat 25 Zimmer, einen riesigen Park mit alten Bäumen und einen eigenen Bootsanleger direkt am Wasser. Clooney selbst sagt ja, für ihn ist die Ruhe und dieser weite Blick über den See der Luxus. Aber ich muss auch schon sagen, der italienische Marmor und diese antiken Möbel, die machen auch schon was her. Mein Highlight ist ja Madonnas früheres Haus in London. Da hat sie ein Tanzstudio, einen eigenen Musikraum, ein Privatkino und einen versteckten Garten mit eigenem Pool gehabt. Mitten in der Stadt. Das Krasseste ist aber wohl ihre Kunstsammlung gewesen. Im Wert von 100 Millionen Euro. Wer hier zu Besuch war, wurde am Eingangsbereich von der Picasso-Skulptur empfangen. Direkt neben den berühmten Lempicka-Bildern. La Belle Raffaella und Andromeda. Auch krass, das Haus von Beyoncé und Jay-Z in Malibu. Das haben sie sich 2023 für rund 170 Millionen Euro gekauft. Eine der teuersten Immobilienkäufe in Kalifornien überhaupt. Entworfen wurde das Haus vom japanischen Star-Architekten Tadao Ando. Und das heißt, keine Kronleuchter, keine luxuriöse Dekoration. Die Opulenz, die zeigt sich hier durch Minimalismus. Perfekt gegossenen sichtbaren Beton und Raum. Naja, und natürlich durch den Namen des Architekten. Denn so ein Originalbau von Ando gilt schon auch als Kunstwerk.
1: Kleiner Ausflug in die Welt der Promi-Häuser. Wobei mir das Haus von George Clooney ehrlich gesagt am besten gefällt. Also ich meine, so 25 Zimmer, ja, kommt gerade so hin. Mit Blick auf den Comer See, ach herrlich. Ja, würde ich nehmen. Fehlt eben nur das Kleingeld.

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1: Viel Sonne und trocken ist das heute Nachmittag in Deutschland. Nur im Nordosten hängen mehr Wolken rum und ganz selten kann da mal ein kleiner Schauer runterkommen. Bis zum Abend wird es dort aber auch wieder freundlicher. Dazu werden es meistens 20 bis 28 Grad, am Oberrhein knapp 30. Morgen bleibt es oft sonnig und warm, maximal bis 30 Grad.
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2: Fahrradgarage unter der Erde. In Tokio verschwinden Fahrräder per Knopfdruck im Boden. Automatisierte Radstationen parken Räder unterirdisch. Nutzerinnen und Nutzer stellen ihre Räder oberirdisch in eine Kabine. Der Automat transportiert es dann in ein geschütztes Lager. So bleiben Straßen und Gehwege frei, während das Rad sicher vor Diebstahl und Wetter ist. Das System spart Platz in dicht bebauten Vierteln und motiviert zum Umstieg aufs Fahrrad. Ähnliche Konzepte wären auch in europäischen Großstädten denkbar. Stadtplaner sehen darin ein kreatives Beispiel, wie Technik nachhaltige Mobilität unterstützt.
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3: Seid ihr eher Typ salzig oder Gummi und Schoki? Also ich bin ganz eindeutig der Schokotyp. Ein Stück Schokolade am Tag muss einfach sein, ja, ohne geht nicht. Das ist wie so eine, ja, das ist so wie so eine Sucht. Diese Anziehungskraft der Schokolade, der gehen wir gleich mal auf den Grund. Und das machen wir noch in dieser Stunde hier bei Brillux Radio. Ich bin Sabrina Wegner. Schönen guten Tag zusammen.

0: Manche Gelüste, die melden sich so ganz leise und andere ziemlich deutlich. Schokolade ist so ein deutliches Beispiel. Also ein Stück brauche ich persönlich jeden Tag. Und wenn es nur ein kleines Stück ist, ja? Aber das muss. Das ist Sucht bei mir. Alexandra Peters aus der Brillux Radio Redaktion. Warum hat Schokolade bitte so eine unglaublich besondere Anziehungskraft?
1: Das hat viel mit Sinneseindrücken zu tun. Schon die Farbe spielt eine Rolle. Dieses satte Braun steht für Wärme, Genuss, etwas Reichhaltiges. Und dann die Konsistenz. Schokolade schmilzt nicht einfach, sie gibt langsam nach. Genau bei Körpertemperatur. Das fühlt sich im Mund extrem angenehm an und

0: macht sie sofort besonders.
1: Also nicht nur Geschmack, sondern auch ein, ich sag mal, körperliches Erlebnis, ja?
0: Total. Dazu kommen die Inhaltsstoffe. Zucker sorgt für schnelle Belohnung, Fett für dieses runde, volle Mundgefühl und Kakao enthält Stoffe, die im Gehirn Glücksbotenstoffe aktivieren. Nicht in riesigen Mengen, aber genug, um ein gutes Gefühl auszulösen. Deshalb fühlt sich Schokolade oft wie Trost, Pause oder eine kleine Belohnung an.
1: Und trotzdem greifen wir ja nicht nur aus Hunger zur Schokolade.
0: Genau, Schokolade ist stark emotional aufgeladen. Viele verbinden sie mit Kindheit, mit besonderen Momenten, mit Abschalten. Sie ist leicht verfügbar, braucht keine Zubereitung, also außer die Verpackung der Tafel aufzureißen. Und Schokolade funktioniert immer. Egal ob bei Stress, Langeweile oder einfach Lust auf was Gutes. Schokolade passt sich an und genau das macht es so schwer, ihr zu widerstehen.
1: Oh ja, auf jeden Fall. Schokolade ist also mehr als nur süß. Farbe, Konsistenz und Inhaltsstoffe greifen perfekt ineinander. Ein kleines Stück Genuss, das gleichzeitig Kopf und Gefühl trifft. Und jetzt haben wir so viel drüber gesprochen. Boah, ich glaube, ich brauche jetzt echt mal ein Stück Schoki.

abschleifen und neu streichen. Und ich bin mir ganz sicher, dann sieht's aus wie neu. Und das geht nicht nur bei einem Hochbeet, das geht auch bei vielen anderen Dingen. Ein neuer Anstrich macht richtig was aus. Wir gucken uns das gleich mal bei einer Haustür an. Die muss nämlich nicht zwingend erneuert werden. Man kann mit der richtigen Farbe aus Alt neu zaubern. Das gucken wir uns an in der nächsten Stunde hier bei Brillux Radio.

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1: Im Studio Nanju Kuhlmann. Mehr Impfungen und bestimmte Medikamente soll es auch ohne Rezept geben. Der Bundestag hat die Apothekenreform beschlossen. Außerdem ging es im Parlament um das Kindergeld. Das sollen Eltern in Zukunft automatisch bekommen, ohne einen Antrag stellen zu müssen. Das Ziel: weniger Papierkram, mehr Zeit fürs Baby. Wird der Tankrabatt verlängert? Bei dieser Frage sind sich Union und SPD weiter uneinig. Bisher gilt der Rabatt nur bis Ende Juni. Anders als Politiker aus CDU und CSU ist SPD-Fraktionsvize Zorn gegen eine Fortsetzung. Er bringt stattdessen andere Entlastungen wie einen Spritpreisdeckel ins Spiel. US-Präsident Trump will weitere 5000 Soldaten nach Polen schicken. Er begründet das mit seinem guten Verhältnis zum polnischen Präsidenten Nawrocki. Erst vor kurzem hatte Trump gesagt, dass er über 5000 Soldaten aus Deutschland abziehen will. Ob diese Truppen jetzt nach Polen gehen, ist unklar. Die legendäre Ente kommt zurück, und zwar als Elektroauto. Laut Hersteller Citroën soll die neue E-Ente künftig weniger als 15.000 Euro kosten und ähnlich aussehen wie das Original. Im Oktober soll sie öffentlich vorgestellt werden.
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2: Schönen Freitag euch, Sabrina Wegner hier. Auf meiner To-Do-Liste für die nächsten Tage steht noch Hochbeet abschleifen und streichen. Das sieht nämlich mittlerweile richtig oll aus, was da bei uns im Garten steht. Aber ich wette, nach dem Anstrich sieht's wieder aus wie neu. Das geht nicht nur bei unserem Hochbeet aus Holz, das geht auch bei vielen anderen Dingen. Ein neuer Anstrich kann aus Altem was Neues machen. Geht zum Beispiel auch bei einer Haustür. Und das Resultat, das gucken wir uns gleich mal an einem Beispiel an. Machen wir nach drei Songs.
0: 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Olivia Dean, Man I Need. 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

0: Aus Alt macht Neu. Will ich bei unserem Hochbeet im Garten machen. Das sieht nämlich nicht mehr so schön aus. Ist ein bisschen verwittert, bisschen in die Jahre gekommen. Aber wenn ich das Ding abgeschliffen und dann neu gestrichen habe, ich wette mit euch, es sieht aus wie neu. Und sowas geht auch bei Haustüren. Eine modernere Tür geht eben auch ganz ohne Neuanschaffung, sagt mein Brillux-Radio-Kollege Daniel Peters. Er hat Oda Postmeier getroffen und die stand vor dieser Entscheidung, neue Haustür, ja oder nein. Daniel, was hat sie gemacht?
1: Sie hat den Maler kommen lassen. Die Haustür aus Holz ist nämlich noch ziemlich robust, aber eben optisch in die Jahre gekommen. Die hatte diesen klassischen Look, wie ihn viele Haustüren in den 90ern hatten. Weiß lackiert, weißer Türgriff, schlicht. Nichts, was einen wirklich anspricht. Sie hat sich dann in anderen Wohngebieten Inspiration gesucht.
2: Und dann gefiel uns auf Anhieb bei den Haustüren dieser Grauton. Allerdings waren die meisten Haustüren aus Stahl, Aluminium oder Kunststoff. Und ja, wer weiß, wie das dann nachher aussieht. Im Endeffekt wollten wir lieber das Alte eigentlich erhalten.
1: Für sie war daher schnell klar, eine neue Tür kommt nicht in Frage. Wir wollen die alte überarbeiten lassen.
0: Okay, alte Tür behalten, aber wie wird aus einer weißen 90er-Tür plötzlich was Modernes?
1: Vor allem über Farbe. Frederik Heuing ist Malermeister aus Ibbenbüren und hat die Umgestaltung umgesetzt. Die Richtung war ja klar, grau, aber welches Grau?
3: Wir haben halt 10.000 verschiedene Grautöne und da bin ich immer ein Freund, sehr individuell auf die Kunden einzugehen und zu gucken, was ist deren Grauton? Möchten die lieber einen warmen Grauton haben, der nicht zu sehr ins Kühle abrutscht oder doch lieber eher einen sehr modernen, kühlen Grauton? Von daher, ich sage mal, modern ist das, was dem Kunden gefällt.
1: Der Maler hat mit seinen Lacken unendlich viele Möglichkeiten, während bei einer komplett neuen Tür häufig nur ein paar Farbtöne zur Auswahl stehen.
0: Für welches Grau hat sich Oda denn jetzt entschieden?
1: Für ein helles, warmes Grau. Kein Anthrazit, kein Trendgrau, sondern ein ruhiger Farbton, der sich sehr zurückhaltend in die rote Klinkerfassade einfügt. Der Schreiner hat noch den alten weißen Türgriff ausgetauscht gegen ein silbernes Exemplar und schwupps, fertig war die alte, neue Haustür.
2: Wahnsinn, sieht wirklich aus wie eine neue Tür. Also da sind schon mehrere Leute stehen geblieben, haben gesagt, das sieht ja richtig toll aus. Also habt ihr eine neue Tür, also... Die konnten das gar nicht glauben, dass da im Prinzip ein neuer Griff drangekommen ist und eben neue Farbe, dass das so toll dann aussehen würde wie eine neue Tür.
1: Nachbarn, die stehen bleiben. Vielleicht ist das das ehrlichste Kompliment, das eine Haustür bekommen kann.
0: Auf jeden Fall. Ja, manchmal braucht es halt keine neue Haustür, sondern nur die richtige Farbe und jemanden, der weiß, wie man sie findet. Inspiration auch für euer Zuhause bekommt ihr hier bei uns bei Brillux Radio.

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1: Sonne satt gibt es zurzeit fast überall, nur im Nordosten hängen noch ein paar mehr Wolken rum, da kann es auch vereinzelt mal einen kurzen Schauer geben, ansonsten bleibt es trocken. Dazu ist es schon richtig warm, so um die 20 bis 28 Grad, am Oberrhein auch knapp 30. Morgen bleibt es meistens sonnig, später kommen im Norden und Osten ein paar Wolken dazu, ganz vereinzelt mit einem Schauer bei bis zu 32 Grad.
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2: Kunst als Jungbrunnen. Eine neue Untersuchung macht älteren Menschen Mut. Regelmäßige künstlerische Aktivitäten können das Altern positiv beeinflussen. Ob Malen, Musik oder Theater, wer kreativ aktiv bleibt, berichtet seltener von Einsamkeit und geistigem Abbau. Studien weisen darauf hin, dass solche Angebote Gedächtnis, Stimmung und Beweglichkeit stärken. Viele Kulturhäuser und kommunale Einrichtungen richten deshalb gezielt Programme für Senioren ein. Dabei geht es nicht um Leistung, sondern um Ausdruck und Gemeinschaft. Forschende sehen in Kulturarbeit einen oft unterschätzten Baustein gesunden Alterns.
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3: Habt ihr ein besonderes Highlight bei euch zu Hause? Also bei mir ist es auf dem Dachboden eine Wand, die wir aus Akustikpaneelen gebaut haben. In Holzoptik. Das sorgt für so viel Gemütlichkeit. Bin ich jeden Tag, wenn ich das sehe, begeistert von. Wir sprechen gleich mit einem Malermeister, also ein Profi, was das Zuhause angeht. Er hat nämlich in seinem Zuhause auch Highlights gesetzt. Wie die aussehen, das hört ihr noch in dieser Stunde hier bei Brillux Radio. Ich bin Sabrina Wegner, wünsche einen schönen Start ins Wochenende.

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1: Wir sprechen über Highlights im eigenen Zuhause. Bei mir ist es auf dem Dachboden eine Wand, die wir aus Akustikpaneelen gebaut haben, in Holzoptik. Und das sorgt für so unglaublich viel Gemütlichkeit. Boah, das sieht richtig gut aus. Ja, was macht euer Zuhause so richtig besonders? Highlights zu setzen, ohne dass es überladen wirkt. Das ist ja eine echte Kunst. Meine Brillux-Radio-Kollegin Lisa Kreinbaum hat sich mit einem Malermeister getroffen, der sein Zuhause voller schöner Details gestaltet hat und uns verrät, wie das gelingt.
2: Ich habe Malermeister Philipp Zenglein in seiner Wohnung in der Nähe von München besucht und da gibt es wirklich super viele schöne Details. Mich hat dann interessiert, was seine Top 3 Highlights sind, die er jedem empfehlen kann. Und da ist ihm auch direkt was eingefallen.
3: Dass man die Decken nicht unterschätzen sollte, die würde ich immer mit beachten bei der Gestaltung und ruhig auch mal farbig oder zumindest im selben Farbton wie die Wände.
2: Genau so hat er es auch gemacht. Die Decke in derselben Farbe und Kreativtechnik gestaltet wie die Wände. Und das hat seine Wirkung.
3: Dadurch kriegt man einfach eine ruhige Atmosphäre, man hat einen cozy Wohnraum und ja, es ist deutlich gemütlicher und einfach angenehmer.
2: Also Leute, Decken nicht vergessen. Nächster Profi-Tipp, diesmal für die Wände, eine Fototapete mit dem persönlichen Lieblingsmotiv. Philipp hat sich für seinen Lieblingsurlaubsort am Gardasee entschieden und das Motiv an einer ganzen Wand in der Küche tapeziert. Für ihn ein besonderes Highlight.
3: Die Fototapete an der Wand mit dem Lieblingsmotiv, die weckt natürlich jeden Tag, wenn man vorbeigeht, nochmal die Emotionen und die Erinnerungen an den Urlaubsort. Und so startet man halt sehr gut in den Tag.
2: Dafür gibt es extra Tapeten, die man individuell mit dem eigenen Wunschbild gestalten lassen kann. Eine super Möglichkeit, um auch ein bisschen Persönlichkeit ins eigene Zuhause zu bringen. Und noch etwas war dem Malermeister in seinem Zuhause ganz wichtig. Der Kontrast zwischen Wandgestaltung und restlicher Einrichtung.
3: Also dadurch, dass ich natürlich die ganzen Wände hauptsächlich in Grau gehalten habe, wollte ich ein bisschen Wärme reinbringen durch Materialien wie ein Holztisch aus Lärche oder auch mein Naturstein-Couchtisch und mein Sideboard aus Patagonia.
2: Oder auch farbige Bilder an der Wand. Diese Kontraste wirken spannend und lebendig und verhindern, dass die grauen Wände zu kühl wirken.
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1: Es gibt ja so Termine im Jahr, die sind gesetzt, ja. Da will man unbedingt hin, auf Teufel komm raus. Bei mir ist das zum Beispiel immer das CHIO, das Weltfest des Pferdesports in Aachen. Da gehe ich jedes Jahr hin, weil ich es einfach so schön finde. Auch Chrissy aus Frankfurt hat so ein Pflichtevent. Und zwar das Festival Rock am Ring Anfang Juni in der Eifel.
2: Und tatsächlich ist mir mittlerweile auch das Line-up egal. Ich höre mir einfach an, wer kommt. Ich schaue auch nicht groß und ganz und ich buche auch nicht das Ticket nach dem Musiker oder nach der Band, die ich super gerne hören möchte, sondern ich buche einfach jedes Jahr aufs Neue ein Ticket in dem Wissen, ich werde Spaß haben, egal welcher Star da gerade spielt. Einfach weil die Stimmung auf dem Campingplatz immer eine 100% ist. Da sind nur Leute, mit denen ich mich irgendwie gut verstehe. Ich habe eine Gruppe mittlerweile aufgebaut und wir fahren jedes Jahr zusammen hin und das ist einfach das Event und es macht mir einfach so super Spaß. Also, wenn ich keinen anderen Urlaub mehr im Jahr machen könnte, ich würde trotzdem zurück am Ring gehen. Ich sag's, wie es ist.
1: Ja, klare Ansage. Über Ihre Liebe zu diesem Festival sprechen wir in der nächsten Stunde hier bei uns bei Brillux Radio.

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1: Im Studio Nanju Kuhlmann. Das Kindergeld soll in Zukunft automatisch ausgezahlt werden. Der Bundestag hat heute erstmals über einen entsprechenden Gesetzentwurf beraten. Außerdem hat das Parlament neue Regeln für Apotheken beschlossen. Die dürfen künftig mehr Impfungen anbieten und einige Medikamente auch ohne Rezept herausgeben. Die meisten privaten Hausbesitzer, die eine Solaranlage installieren wollen, würden das auch ohne Förderung tun. Das zeigt eine E.ON-Umfrage. 3/4 halten das demnach dennoch für eine sinnvolle Investition. Wirtschaftsministerin Reiche plant ja, die feste Einspeisevergütung zu streichen. Wird der Tankrabatt verlängert? Bei dieser Frage sind sich Union und SPD weiter uneinig. Bisher gilt der Rabatt nur bis Ende Juni. Anders als Politiker aus CDU und CSU ist SPD-Fraktionsvize Zorn gegen eine Fortsetzung. Er bringt stattdessen andere Entlastungen wie einen Spritpreisdeckel ins Spiel. Auf den Autobahnen in Deutschland ist es heute so voll wie selten. Der ADAC rechnet zum langen Pfingstwochenende mit, Zitat, einer der höchsten Verkehrsbelastungen des Jahres. Und zwar eben vor allem heute, wenn viele in ihren Kurzurlaub starten.
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2: Schönen Freitagabend. Macht es euch gemütlich. Habt ihr auch Events, Termine, die jedes Jahr gesetzt sind bei euch? Wo einfach das Herz für schlägt, ja? Wo man hin will, auf Teufel komm raus. Ja, bei mir ist das zum Beispiel immer das CHIO, das Weltfest des Pferdesports in Aachen. Da bin ich jedes Jahr. Nicht nur, weil ich die Pferde liebe, auch das Flair. Und wir haben Chrissy aus Frankfurt getroffen, die hat auch so ein Herzensevent. Und zwar ist es bei ihr das Festival Rock am Ring Anfang Juni in der Eifel. Da geht sie schon seit Jahren hin, weil es eben einfach so schön ist. Warum ist das so? Die Leute, die Musik, das Flair, über ihre Liebe zu diesem Festival sprechen wir. Und das machen wir nach 3 Songs. Ich bin Sabrina Wegner. Schönen guten Abend.
0: 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Lemonade. 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
1: Wir sprechen über Events. Events, die man jedes Jahr bucht, wo man sich ein ganzes Jahr drauf freut, wo man einfach auf Teufel komm raus hin will, weil es eben so schön ist. Bei mir ist das zum Beispiel immer das CHIO, das Weltfest des Pferdesports in Aachen. Da gehe ich jedes Jahr hin, weil ich es einfach schön finde, ja? Die Pferde, der Sport, das Flair. Ach herrlich, ist genau meins. Auch Chrissy aus Frankfurt hat so ein Herzensevent. Bei ihr ist es das Festival Rock am

0: Ring Anfang Juni in der Eifel. Das ist bei ihr fester Programmpunkt in der Jahresplanung. Und angefangen hat bei ihr alles 2018.
1: Ich hatte auch nicht viel Geld. Das Ticket hatte ich mir gekauft, um dann einen Monat zu fasten, weil ich kein Geld mehr hatte, um mir Essen zu kaufen. Und ich hatte mir auch Zelte und alles von Freunden ausgeliehen. Es war also mehr oder weniger eine Hauruck-Aktion. Hab das Zelt auch durch einen Sturm vor Ort verloren und musste mich dann nochmal umsortieren. Es war also alles andere als ein entspannter Festivalbesuch. Die Leute vor Ort, die Musik und die Stimmung haben mich aber so gefesselt, dass ich mir dachte, ich muss das jedes Jahr machen. Komme, was wolle.
0: Ja, auch die Geburt ihres Sohnes konnte sie davon nicht abhalten, aufs Festival zu gehen. Als sie das auf ihrem TikTok-Account Chrissy Flower teilt, hagelt es heftig negative Kommentare.
1: Er war damals 9 Monate alt, ich hatte nicht gestillt aus anderen Gründen, nicht aus Festivalgründen. Und er war bei meinem Mann die ganze Zeit. Und ich finde es total wichtig als Mutter, dass man halt eben immer noch Dinge macht, die man vorher auch gemacht hätte und vor allen Dingen auch mit Freunden unterwegs ist und rausgeht und Spaß hat. Ich finde, das macht das ganze Muttersein auch einfach einfacher, wenn man sich mal so ein bisschen Auszeit nimmt. Und deswegen bin ich dem eher sehr belustigt entgegengetreten, weil ich mir dachte, Leute, ich liebe es, Mutter zu sein und ich liebe es, gerade hier zu sein.
0: Ja, auch Mamas dürfen mal feiern gehen, definitiv. Dieses Jahr ist Chrissy natürlich auch wieder am Start.
1: Also das Linkin Park kommt, das ist natürlich schon mal extrem krass, aber auch solche Bands wie Limp Bizkit, Papa Roach, die ganzen Headliner, ist einfach total geil und es gibt mega viele Bands, auch kleinere Bands, auf die ich mich freue. Tatsächlich bin ich dieses Jahr auch hochschwanger bei Rock am Ring und dementsprechend bin ich auch sehr gespannt, wie das alles im 8. Monat ablaufen wird.
0: Aber sie ist gut vorbereitet, sagt sie.
1: Ich habe gute Freunde mit dabei, die mir meine Sachen hintragen und zurücktragen und mir helfen, mein Zelt aufzubauen. Zusätzlich habe ich mir ein VIP-Ticket bestellt. Das heißt, ich werde nicht viel in der Menge verbringen. Aber ich dachte mir, mir geht's gut. Ich fühle mich einfach gut und ich weiß, mir wird das richtig, richtig gut tun, das nochmal zu genießen, bevor diese lange Babyphase kommt und man erstmal ein paar Monate nicht rauskommt und auch nicht mit Freunden weggeht, sondern eher zu Hause ist.
0: Ja, es sei ihr auf jeden Fall gegönnt, definitiv. Und natürlich kann man sich jetzt die Frage stellen, warum tut sie sich das an? Warum muss es jedes Jahr Rock am Ring sein?
1: Die große Sache, die mich jedes Jahr bei Rock am Ring immer wieder umhaut, ist eigentlich, wie freundlich alle Menschen sind, die dahin gehen. Ich hatte noch nie mit irgendjemandem Probleme und du hast das Gefühl, du kommst auf dieses Festival. Alle sind deine Freunde und alle haben irgendwie dieselbe Meinung und natürlich auch die wunderbare Musik. Ich glaube, das ist eine Sache, die ich bis zu meinem Lebensende eigentlich gerne durchziehen möchte, wenn ich es kann, jedes Jahr zu Rock am Ring zu gehen, weil das Feeling mich einfach jedes Mal aufs Neue umhaut.
0: Chrissy lässt sich ihren festen Termin im Jahr nicht nehmen und vielleicht geht es am Ende genau darum, ja, selbst zu entscheiden, was einem gut tut. Für Chrissy heißt es ganz klar Rock am Ring. Und es sind ja nur noch ein paar Tage. Wir von Brillux Radio sind in diesem Jahr auch mit dabei mit einer eigenen Karaoke-Stage und wir freuen uns auch schon sehr drauf.

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1: Meist sonnig und trocken geht's durch den Abend. Nur ein paar harmlose Wolken sind dabei. An der Küste bleibt's spürbar kühler. In der Nacht ist es dann oft klar. Gegen Morgen kann sich vereinzelt Nebel zeigen. Die Tiefstwerte liegen bei 14 bis 7 Grad. Morgen gibt's dann viel Sonne. Nur im Norden kommen ein paar Wolken dazu und ganz vereinzelt mal ein Schauer. Dazu bis zu 32 Grad.
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2: Erster Bluttest auf Alzheimer. Ein Verdacht auf Alzheimer lässt sich in Europa bald einfacher und schneller abklären. Die EU hat den ersten Bluttest für die Krankheit zugelassen. Der Test soll einmal Alzheimer deutlich früher nachweisen als bisher. Gleichzeitig erleichtert der Test Ärztinnen und Ärzten die Diagnose im Praxisalltag. Fachleute erwarten, dass damit auch Therapien früher beginnen können. Mediziner sehen darin ein wichtiges Werkzeug, um Millionen Menschen in Europa besser zu versorgen.
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1: Mit Argentinien verbinde ich ja immer Messi, den Ausnahmefußballer. So, und dann habe ich auch direkt immer die argentinischen Farben vor Augen. Hellblau und weiß. Argentinien. Ja, da haben Forscher jetzt einen neuen Meeresbewohner entdeckt. Eine Phantomqualle. Riesengroß. So groß wie ein Schulbus. Gucken wir uns gleich mal an und das machen wir nach zwei Songs. Ich bin Sabrina Wegner, macht euch einen schönen Abend.

Seid ihr schon mal in Argentinien gewesen? Also ich noch nie. Ich verbinde mit Argentinien auch eigentlich immer nur Messi, den Ausnahmefußballer. Aber wer mal eine Reise dahin plant, nach Argentinien, in der Tiefsee von Argentiniens Küste, da gibt's eine spannende neue Bewohnerin, nämlich eine riesige Phantomqualle. Forscher haben sie entdeckt. Stellt euch vor, die Größe eines Schulbusses und Tentakel, die bis zu 10 Meter lang werden können. Respekt, oder? Gefilmt wurde dieses Unterwasserwunder in 250 Metern Tiefe. Die Forscher haben auch wirklich beeindruckende Korallenriffe da entdeckt und jede Menge neuer Arten an Würmern, an Schnecken, an Seeanemonen. Ja, was da unter Wasser so alles los ist. Aber Quallen und Würmer, muss ich ja gestehen, sind jetzt nicht so meine Freunde. Aber trotzdem schön, dass es sie gibt. Und sie sind ja auch tief da unten im Meer. Also ich meine, da kommt man sowieso nicht hin, ne? 250 Meter in der Tiefe. Euch einen schönen Freitag. 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
1: Karneval, habe ich so ein Ding schon mal aufgehabt. Aber sonst trage ich lieber Cappies. Also wenn überhaupt, so zum Schutz vor der Sonne, ja. Wir sprechen über Sombreros, diese großen mexikanischen Strohhüte. Ihr habt sie bestimmt vor Augen. Wer hat sie erfunden? Was steckt eigentlich dahinter? Warum sind die so groß? Ein bisschen Sombrero-Geschichte hört ihr in der nächsten Stunde hier bei uns bei Brillux Radio.

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1: Im Studio Nanju Kuhlmann. Das Kindergeld soll in Zukunft automatisch ausgezahlt werden. Der Bundestag hat heute erstmals über einen entsprechenden Gesetzentwurf beraten. Außerdem hat das Parlament neue Regeln für Apotheken beschlossen. Die dürfen künftig mehr Impfungen anbieten und einige Medikamente auch ohne Rezept herausgeben. Die meisten privaten Hausbesitzer, die eine Solaranlage installieren wollen, würden das auch ohne Förderung tun. Das zeigt eine E.ON-Umfrage. 3/4 halten das demnach dennoch für eine sinnvolle Investition. Wirtschaftsministerin Reiche plant ja, die feste Einspeisevergütung zu streichen. Deutschland, Frankreich, Großbritannien und Italien drängen Israel, den Siedlungsbau im besetzten Westjordanland zu stoppen. In einer gemeinsamen Erklärung nennen sie die Siedlungen nach Völkerrecht illegal. Außerdem habe die Gewalt der Siedler gegenüber den Palästinensern ein beispielloses Ausmaß erreicht. Wer in den Sommerferien wegfliegen will, muss sich trotz Kerosinmangels keine Sorgen machen. Das hat die Flugbranche bei einem Treffen mit der Bundestagstaskforce zu den Auswirkungen des Iran-Kriegs versprochen. Wer schon gebucht hat, werde ohne Extrakosten in den Urlaub fliegen können.
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2: Hallo zusammen, Sabrina Wegner hier. Euch einen schönen Freitag. Ja, sie sind groß, sie sind aus Stroh und heutzutage trägt man sie oft an Karneval. Da hatte ich so ein Ding zumindest schon mal auf. Ein Sombrero. Dieser große mexikanische Strohhut. Warum ist er eigentlich so groß? Und wer hat ihn erfunden? Wir tauchen gleich mal ein bisschen Sombrero-Geschichte. Und genau das machen wir nach 3 Songs hier bei uns.
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2: Ich bin vor ein paar Jahren Karneval mal als Mexikanerin gegangen. Ja, da hatte ich natürlich auch so ein Sombrero auf dem Kopf. Na logo, diesen großen mexikanischen Strohhut. Habt ihr bestimmt vor Augen. So ein Sombrero, das ist ja ein Accessoire, das Tradition, Party und Popkultur in sich trägt, sagt meine Brillux-Radio-Kollegin Alexandra Peters. Alexandra, was steckt denn hinter diesem übergroßen Hut? Der war ja nicht immer ein Spaßhut.
3: Der hatte tatsächlich einen sehr ernsthaften Job. Die ursprünglichen mexikanischen Sombreros waren praktische Arbeitskleidung, vor allem für die Vaqueros, also die Cowboys in Mexiko. Der breite Rand sollte vor Sonne schützen, teilweise auch vor Regen. Und die waren damals aus Stroh oder Filz, je nachdem wie hart der Job war. Dass der Hut so groß ist, war also kein Gag, sondern schlicht Schutz pur.
2: Und trotzdem ist der Sombrero heute ja total ikonisch. Also so ein Ding, das man sofort erkennt. Wie kommt der Sprung von der Arbeitskleidung in die Popkultur?
3: Das ging ziemlich früh los. Bereits Anfang des 20. Jahrhunderts taucht der Sombrero in US-Western-Filmen auf, als visuelle Abkürzung für mexikanischer Cowboy. Dann kamen die Cartoons, Speedy Gonzales in den 1950ern mit einem viel zu großen knallgelben Sombrero. Und später Komödien wie die Drei Amigos aus den 80ern. Der Hut wurde zum Symbol. Ein bisschen überzeichnet, aber auch charmant und sofort wieder zu erkennen. Modehäuser haben das irgendwann aufgegriffen, etwa in großen Kollektionen, bei denen übergroße Kopfbedeckungen als Showpieces genutzt werden.
2: Okay, verstehe ich. Also Tradition plus Hollywood plus Cartoon. Aber was macht den Sombrero denn modetechnisch bis heute so reizvoll?
3: Ganz klar die Proportion.

0: Riesige Hüte verändern sofort das ganze Erscheinungsbild. Denn große Hüte erzeugen Drama, Schatten, Silhouetten und das macht sie immer wieder spannend. Es gibt aber auch einen nicht ganz so großen und etwas schickeren Sombrero mit dem Namen Sombrero Cordobés. Den findet man in Andalusien. Die werden zum Beispiel von Männern und Frauen beim Flamenco getragen. Und auch Zorro hatte so ein Sombrero auf.
1: Ein Hut, der mal für harte Sonne gemacht war und heute genauso gut in Modefotos, Filmen oder auf Partybildern funktioniert. Und vor allem auch an Karneval. Ja, ja. 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Schönen Start ins Wochenende euch.

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1: Meist sonnig und trocken geht's durch den Abend. Nur ein paar harmlose Wolken sind dabei. An der Küste bleibt's spürbar kühler. In der Nacht ist es dann oft klar. Gegen Morgen kann sich vereinzelt Nebel zeigen. Die Tiefstwerte liegen bei 14 bis 7 Grad. Morgen gibt's dann viel Sonne. Nur im Norden kommen ein paar Wolken dazu und ganz vereinzelt mal ein Schauer. Dazu bis zu 32 Grad.
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2: Salat aus Regenwasser. Am Niederrhein zeigt eine Familie, wie Gemüseanbau fast ohne kostbares, sauberes Trinkwasser aus der Leitung funktioniert. Die bis zu 10 Millionen Salatköpfe, die die Familie jährlich produziert, schwimmen in einem Becken aus Regenwasser. Im Vergleich zur herkömmlichen Landwirtschaft sparen sie nach eigenen Angaben 90% Wasser ein. Das System ist geschlossen, sauber und ermöglicht mehrere Ernten pro Jahr.
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Die sozialen Medien. Privat kann man sich da ja stundenlang Zeit mit vertreiben. Kennt wohl jeder von uns, oder? Scroll mal durch Insta. Ich meine, man findet überhaupt kein Ende. Ja, die sozialen Medien sind aber auch im Job mittlerweile ganz wichtig, denn darüber können Unternehmen vor allem den Nachwuchs erreichen. Wir sind mal bei einem Dreh für ein TikTok-Jobvideo dabei gewesen. Und das hört ihr noch in dieser Stunde hier bei uns bei Brillux Radio. Ich bin Sabrina Wegner, euch einen schönen Freitag.

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1: Social Media. Sowohl privat als auch im Job mittlerweile ein Muss. Jeder von uns scrollt da gerne durch. Insta zum Beispiel. Das kann eine Abendbeschäftigung sein, oder? Also, ist es zumindest bei mir manchmal. Viele Unternehmen haben das aber noch nicht für sich erkannt. Nicht mal die Hälfte der Handwerksbetriebe in Deutschland sind in den sozialen Medien vertreten. Das sagt der Branchenverband. Dabei steckt genau da jede Menge Potenzial. Die Brillux-Ausbildungsinitiative Deine Zukunft ist bunt zeigt jungen Auszubildenden, wie es gehen kann. Die Reels für deren TikTok-Kanal entstehen nämlich gemeinsam mit Nachwuchskräften aus der Maler- und Stuckateurbranche. Mein Brillux-Radio-Kollege Daniel Peters war bei so einem Dreh mal dabei.
2: Scheiße, die Farbe ist leer. Ha, eine Idee. Einfach mit Wasser mischen.
3: Was Creator Tobi hier veranstaltet und was im ersten Moment nach einem typischen Lifehack klingt, ist fachlich gesehen natürlich völliger Quatsch. Und das soll Azubi Juri gleich auch vor der Kamera zum Ausdruck bringen.
4: Du reagierst gleich einmal auf diese Clips und das ist wirklich Banane. Also was Tobi da macht und dementsprechend darfst du auch reagieren. Also du darfst ja den Kopf fassen, darfst den Kopf schütteln, also wirklich, was da in dir entsteht, darfst du auch zeigen.
3: Reaction-Videos, einer der großen Trends auf TikTok.
4: Die Aufnahme läuft und bitte.
2: Ha, eine Idee. Einfach mit Wasser mischen.
5: Mit Wasser ist halt Quatsch, ne? Also da verarscht er den Kunden einfach mit, kriegst dann gute Farbe, verdünnst du mit Wasser und dann minderwertige Qualität, das ist halt nicht gut, ne? Also ist kein Lifehack.
3: Schon ist das Video im Kasten. Die Brillux-Ausbildungsinitiative Deine Zukunft ist bunt nutzt TikTok, um Begeisterung fürs Handwerk zu wecken. Juri macht das Lust auf mehr.
6: Ich habe tatsächlich mal die Idee gehabt jetzt so die letzten Tage, als ich hier war. Ich habe meine eigene Wohnung und ich will die jetzt umbauen. Habe ich kurz überlegt, dass ich einfach auch mal so mit meinem besten Kumpel zusammen Videos davon mache und das vielleicht mal hochlade oder so.
3: Ein wichtiger Nebeneffekt. Zwar sollen die Videos vor allem mögliche Auszubildende ansprechen, aber vor der Kamera lernen die Azubis auch selbst jede Menge für die eigene berufliche Zukunft, findet Creator Tobias Lammers.
7: Man hört immer häufiger, dass über Social Media Aufträge generiert werden und da ist natürlich der Auftritt, den ich dann selber in meinem eigenen Betrieb habe später, natürlich ja, umso wichtiger.
3: Zurück im Arbeitsalltag nehmen viele Azubis selbst die Kamera in die Hand. Und genau das ist das Ziel.
1: Die Brillux-Initiative Deine Zukunft ist bunt macht nicht nur Lust aufs Handwerk, sondern auch Lust auf Social Media. Wir sind bei so einem TikTok-Dreh mal dabei gewesen und gehört habt das hier bei uns, bei Brillux Radio.

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1: Das Wochenende steht an und damit Zeit für neue Projekte, auch in den eigenen vier Wänden. Bei mir ist es zumindest oft so am Wochenende. Ja, das eine Mal wird geputzt, das andere Mal wird umgestaltet und

Letztens haben wir zum Beispiel unser Gäste-WC neu gemacht. Also die Keramik ist geblieben, aber die eine Wand haben wir gestrichen, ein dunkles Anthrazit. Dann haben wir an eine andere Wand in dem Raum Akustikpaneele in Holzoptik verbaut, paar neue Accessoires hingestellt und zack, so ist unser Gäste-WC zu einem meiner Lieblingsräume geworden. Inspiration für dieses Projekt habe ich mir zum Beispiel bei uns auf der Homepage geholt. Klickt also auch gerne mal rein, brillux.radio, und lasst euch inspirieren für euer nächstes Projekt.

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1: Im Studio Nanju Kuhlmann. Mehr Impfungen und bestimmte Medikamente soll es auch ohne Rezept geben. Der Bundestag hat die Apothekenreform beschlossen. Außerdem ging es im Parlament um das Kindergeld. Das sollen Eltern in Zukunft automatisch bekommen, ohne einen Antrag stellen zu müssen. Das Ziel: weniger Papierkram, mehr Zeit fürs Baby. Deutschland, Frankreich, Großbritannien und Italien drängen Israel, den Siedlungsbau im besetzten Westjordanland zu stoppen. In einer gemeinsamen Erklärung nennen sie die Siedlungen nach Völkerrecht illegal. Außerdem habe die Gewalt der Siedler gegenüber den Palästinensern ein beispielloses Ausmaß erreicht. Die meisten privaten Hausbesitzer, die eine Solaranlage installieren wollen, würden das auch ohne Förderung tun. Das zeigt eine E.ON-Umfrage. 3/4 halten das demnach dennoch für eine sinnvolle Investition. Wirtschaftsministerin Reiche plant ja, die feste Einspeisevergütung zu streichen. Poldi macht Schluss. Lukas Podolski beendet seine Karriere als aktiver Spieler. Das hat er heute mitgeteilt. Unter anderem holte er mit der deutschen Nationalmannschaft 2014 den Weltmeistertitel. Zuletzt spielte Podolski bei Górnik Zabrze in Polen und hat den Club gestern gekauft.
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1: So, den Zwischenkaffee habe ich mir inzwischen auch geholt. Dann kann so ein Nachmittag ja in aller Gemütlichkeit weitergehen. So langsam ist dann auch der Kopf in die Gänge gekommen. In Berlin, da gibt es ein Haus, das ganz ohne starken Kaffee für uns alle mitdenkt. Das ist der Cube, steht direkt am Hauptbahnhof und hat so ein bisschen was von Science Fiction, dieser viereckige Glaskasten. Filmreif ist es auf jeden Fall wirklich, denn das Gebäude kann denken. Wie das funktioniert, weiß Kollege Justin Timpe. Justin, du warst da vor Ort, ja?
2: Genau, und ich habe nicht schlecht gestaunt, weil vor mir gehen Leute durch die Tür. Ich dachte mir in dem Moment, ja okay, gehst einfach mal hinterher, schaust dich um. Ja, und steh plötzlich dann aber vor einer geschlossenen Tür. Die gingen bei mir einfach nicht auf. Und da hat das Gebäude alles richtig gemacht, denn es kennt mich auch nicht. Also blieb eben die Tür ja sehr gewissenhaft zu. Zugegeben, war mir dann etwas peinlich, vor dieser verschlossenen Tür zu stehen. Da wusste ich nämlich noch nicht, dass es ein digitales Gehirn hat, dieses Gebäude. Es erkennt und autorisiert Personen anhand ihrer Handys in der Hosentasche und weiß eben dann, wem es die Tür öffnet und wem nicht.
1: Heißt also, unser Handy connectet sich einfach so mit einem Haus?
2: Genau. Also so wie mit unserem Auto oder, keine Ahnung, dem WLAN vom Freund. Der Cube weiß sogar auch, wo dann die Mitarbeitenden ihren Schreibtisch haben und stellt dort automatisch Licht, Temperatur und sogar eben das Klima ein. Und es geht sogar noch weiter, das System, das erkennt sogar, wie viele Menschen in welchem Raum sind. Zum Beispiel steht ein Meetingraum leer, fährt die Klimaanlage runter. Ist die Lobby voll, dann wird zum Beispiel die Luftzufuhr angepasst und wenn du das Büro verlässt, dann schaltet das Gebäude hinter dir alles aus.
1: Wie irre, ja, wie besonders aber auch. Warum braucht es so ein Gebäude überhaupt?
2: Weil es zeigt, wie Arbeiten in Zukunft aussehen kann. Das Gebäude, das ist vernetzt, es lernt, wie es genutzt wird, spart dadurch Energie und macht uns den Alltag leichter. Also effizienter geht es eigentlich kaum.
1: Jetzt haben wir von drinnen gesprochen die ganze Zeit. Selbst von außen ist der Cube ein echter Hingucker, ja?
2: Voll. Also ich liebe dieses Gebäude. Die Fassade, können wir uns vorstellen, ist komplett aus Glas, aber jetzt nicht einfach nur glatt. Nee, sie wirkt so ein bisschen gefaltet. Ich würde sagen, wie so ein zerknittertes Stück Alufolie. Und dadurch spiegelt das Gebäude den Himmel, die Züge, die Spree in Berlin. Je nachdem, wie ihm gerade das Licht fällt, wirkt es dann immer wieder anders. Mal silbern, mal bläulich, mal fast unsichtbar. Also für mich echt wirklich einer der Hingucker in Berlin und dann auch noch eins mit einem eigenen Gehirn.
1: Clever gebaut mit Köpfchenstil und ordentlich Technik unterm Dach. Das Gebäude, der Cube, spart Energie, sieht gut aus, sagt Justin Timpe und macht den Alltag entspannter. Wenn die Zukunft dann bitte so clever aussieht, dann könnten wir mehr davon gebrauchen.
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1: Im Studio Nanju Kuhlmann. Mehr Impfungen und bestimmte Medikamente soll es auch ohne Rezept geben. Der Bundestag hat die Apothekenreform beschlossen. Außerdem ging es im Parlament um das Kindergeld. Das sollen Eltern in Zukunft automatisch bekommen, ohne einen Antrag stellen zu müssen. Das Ziel: weniger Papierkram, mehr Zeit fürs Baby. Niedersachsen führt ein neues Unterrichtsfach ein, und zwar christliche Religion. Das gibt's in der Form bundesweit noch nicht. Ab dem kommenden Schuljahr wird das Fach unterrichtet. Der Fokus soll auf Sinnsuche, Vielfalt und Zusammenhalt liegen, heißt es aus dem Kultusministerium. US-Präsident Trump will weitere 5000 Soldaten nach Polen schicken. Er begründet das mit seinem guten Verhältnis zum polnischen Präsidenten Nawrocki. Erst vor kurzem hatte Trump gesagt, dass er über 5000 Soldaten aus Deutschland abziehen will. Ob diese Truppen jetzt nach Polen gehen, ist unklar. Poldi macht Schluss. Lukas Podolski beendet seine Karriere als aktiver Spieler. Das hat er heute mitgeteilt. Unter anderem holte er mit der deutschen Nationalmannschaft

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1: Hallo zusammen. Wisst ihr was? So ein Kinderrad hat's ganz schön schwer. Ständig Stürze, dann wird es unsanft in die Ecke gepfeffert. Die müssen eine ganze Ecke aushalten. Und werden trotzdem immer wieder weitergegeben. Gute Kinderfahrräder sind offenbar sehr robust. Mein Kollege Daniel Peters wollte wissen, wie das eigentlich sein kann. Daniel, was ist das Geheimnis?
2: Insbesondere ein guter Lack. Bei Kinderfahrrädern ganz konkret Pulverlacke. Die sind fein wie Mehl. Dieses Pulver kommt auf den Fahrradrahmen und wird anschließend in einem riesigen Ofen zum Schmelzen gebracht. So entsteht ein schützender Mantel. Ziemlich robust, hat mir Yannick Alt erklärt. Er entwickelt bei Brillux Lacke für die Industrie. Das Entscheidende?
3: Eine relativ harte Oberfläche, natürlich nicht so hart wie ein Metall. Wäre sie genauso hart wie ein Metall, hätten wir auch ein Problem, weil dann wäre sie wahrscheinlich sehr spröde und würde kaputt gehen. Und so ist es ein ganz guter Mix zwischen Härte auf der einen Seite, um einem Kratzer, einem sonst was zu widerstehen, und genug Flexibilität, dass wenn es verbogen wird oder ein bisschen deformiert wird, dass es dann halt auch nicht direkt kaputt geht und reißt.
2: Ein so beschichtetes Rad steckt einiges weg, ohne gleich mitgenommen auszusehen.
1: Wie viele Kinder kann ein gutes Fahrrad denn überleben, sag ich mal?
2: Oh, einige. Wir haben bei Pucki nachgefragt, einem Marktführer für Kinderfahrräder. Marlene Switch.

0: wir kriegen natürlich mit, was auch Gebrauchtmärkten online oder auch klassisch auf dem Flohmarkt so ist oder was man für alte Schätze dort noch findet. Das ist immer ganz spannend. Aber man kann so davon ausgehen, dass es mindestens 4 Generationen hält. Und dann ist manchmal tatsächlich eher die Frage, es ist gar nicht so das Material, was dann nicht mehr kann, sondern dann kommt irgendwann das Thema Design.
1: Sprich, wenn der Farbton einfach nicht mehr cool aussieht, wird es halt doch irgendwann aussortiert.
2: Also Robustheit, Design, sind das auch für die Eltern die wichtigsten Punkte?
1: Die gehören auf jeden Fall dazu. Aber auf Platz 1 landet etwas anderes, habe ich bei einer Straßenumfrage rausgefunden.
3: Dass es leicht ist, dass die Kinder einfacher damit fahren können.
4: Auf jeden Fall, dass es leicht ist, dass auch falls die mal fallen, nicht allzu schweres Gewicht auf jeden Fall auf den Kindern lastet.
5: Dass das erstmal leicht ist.
6: Dass sie relativ leicht sind, nicht mehr so super schwer.
1: War ziemlich eindeutig. Beim Gewicht zählt das Material. Rahmen, Gabel, Lenker. Bei Kinderfahrrädern sollte möglichst alles aus Aluminium sein, nicht aus Stahl zum Beispiel. Ein leichtes Fahrrad macht's den Kindern einfacher und hilft den Eltern, wenn sie mal links das Kind und rechts das Rad tragen müssen.
2: Ja, das habe ich schon öfter gesehen. Mehr zum Thema Kinderfahrräder findet ihr auch bei uns im Netz. Klickt brillux.radio. Marlene Switchnick, die war nämlich für einen Podcast zu Gast. Schaut gerne mal rein.
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1: Im Studio Fabian Hoffmann. Mehr Impfungen und bestimmte Medikamente soll es auch ohne Rezept geben. Der Bundestag hat die Apothekenreform beschlossen. Außerdem ging es im Parlament um das Kindergeld. Das sollen Eltern in Zukunft automatisch bekommen, ohne einen Antrag stellen zu müssen. Das Ziel? Weniger Papierkram, mehr Zeit fürs Baby. Wer in den Sommerferien wegfliegen will, muss sich trotz Kerosinmangels keine Sorgen machen. Das hat die Flugbranche bei einem Treffen mit der Bundestagstaskforce zu den Auswirkungen des Iran-Kriegs versprochen. Wer schon gebucht hat, werde ohne Extrakosten in den Urlaub fliegen können. Der Bauturbo zündet nicht. Im vergangenen Jahr sind in Deutschland nur gut 200.000 neue Wohnungen gebaut worden. Das sind so wenige wie seit über 10 Jahren nicht, so das Statistische Bundesamt. Gründe gibt's einige. Bauen wird immer teurer und Genehmigungen dauern länger. Poldi macht Schluss. Lukas Podolski beendet seine Karriere als aktiver Fußballer. Das hat der 40-Jährige jetzt mitgeteilt. Unter anderem holte er mit der deutschen Nationalmannschaft 2014 den Weltmeistertitel. Zuletzt spielte Podolski bei Górnik Zabrze in Polen und hat den Club gerade erst gekauft. Die deutsche Eishockey-Nationalmannschaft hat bei der WM den ersten Sieg eingeholt.

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0: meistens. Aber manchmal, da kriegt's mich richtig und da kann ich nicht anders. Für den Spaß, in eine Pfütze zu hüpfen, muss man doch kein kleines Kind mehr sein. Pfützenspringen ist was ganz Großartiges, kommt noch vor Laubhaufen hüpfen. Und ja, das ist in beiden Fällen eine ziemliche Sauerei. Die Klamotten sind dreckig, die Schuhe sind nass. Es sei denn, ihr zieht die Schuhe vorher aus. Und es tut auch so gut. Besonders den Kindern, sagt Jakob Maske vom Berufsverband der Kinder- und Jugendärzte. Wir haben mit ihm übers Pfützenhüpfen gesprochen und darüber, warum das denn so wertvoll ist.
1: Naja, gerade Bewegung, Sport ist etwas, was tatsächlich das Immunsystem stärkt. Und insofern ist natürlich auch im Regen von Pfütze zu hüpfen etwas, was das Immunsystem insgesamt eher stärkt als schwächt.
0: Also gut fürs Immunsystem. Ich habe aber tatsächlich auch immer noch meine Eltern im Kopf. Wenn es draußen mal so richtig geschüttet hat, dann hieß es immer: Pass auf, dass du nicht zu nass wirst, wenn du raus willst, sonst erkältest du dich. Also holen sich Kinder beim Pfützenhüpfen nicht eher den nächsten Infekt?
1: Absolut nein. Erkältungen kommen nicht von Kälte. Dafür sind Viren verantwortlich. Und wenn man die Kinder jetzt gut vor der Nässe schützt, durch Regenhosen, durch Gummistiefel etc., dann hat es überhaupt gar keinen Krankheitswert, von Pfütze zu springen. Natürlich ist es nicht förderlich, wenn die Kinder mit nassen Schuhen und Strümpfen und Füßen dann den ganzen Tag herumlaufen müssen, am besten noch in der Kälte. Das ist sicherlich sehr, sehr unangenehm. Aber letztendlich werden Krankheiten durch Viren und nicht durch schlechtes Wetter verbreitet.
0: So, hätten wir damit auch endlich mal aufgeräumt. Wie sieht es bei der Motorik aus? Ist Pfützenspringen auch dafür wertvoll?
1: Ja, im Sinne von sich draußen bewegen und eben Spaß haben, und die Muskulatur wird trainiert, das Gleichgewicht wird trainiert, manche hüpfen auf einem Bein, manche hüpfen auf beiden Beinen. Also diese Erfahrung, wenn es spritzt, wenn es nass wird, wenn Eltern sich vielleicht auch mal aufregen, auch das kann ja Kindern Spaß machen, und dadurch lernt man dann spielerisch seine Motorik gut und schön einzusetzen.
0: Auch so ein staubiger Satz von früher: Lass das, das gehört sich nicht. Warum ist es denn aus Ihrer Sicht so wichtig, die Kinder einfach mal machen zu lassen?
1: Na, das ist immer genau das, was Erziehung eben ausmacht, den Kindern auch Freiheiten zu lassen, ihnen Dinge zu gewähren, die eben auch Spaß machen, auch wenn man sie selber vielleicht in dem Moment nicht so gut findet. Aber dass Kinder ihre Grenzen austesten dürfen, auch mal über Grenzen hinausgehen können in einem begrenzten Maße, das ist natürlich etwas, was die psychische Hygiene sozusagen schult und insofern durchaus total wertvoll für die Kinder.
0: Ja, und es ist am Ende auch dieses ungeplante wilde Rumgespringe, das einfach gut tut, egal ob Kind oder Erwachsener. Bisschen mehr Matsch, ein bisschen weniger Perfektion und plötzlich fühlt sich selbst so ein Regentag ganz anders an. Natürlich besonders für unsere Kinder, aber ab und zu, mal ganz ehrlich, sollten wir das Kind in uns ja auch mal wieder rauslassen.
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1: Im Studio Fabian Hoffmann. Das Kindergeld soll in Zukunft automatisch ausgezahlt werden. Der Bundestag hat jetzt erstmals über einen entsprechenden Gesetzentwurf beraten. Außerdem hat das Parlament neue Regeln für Apotheken beschlossen. Die dürfen künftig mehr Impfungen anbieten und einige Medikamente auch ohne Rezept herausgeben. Die Diskussion um eine Verlängerung des Tankrabatts geht weiter. Zuletzt gab es vor allem aus der Union Stimmen, die Steuersenkung auch nach dem 30. Juni weiterzuführen. SPD-Fraktionsvize Zorn spricht sich jetzt in der ARD dagegen aus und bringt stattdessen erneut einen Spritpreisdeckel ins Spiel. Die Deutsche Bahn bekommt weiter Konkurrenz. Flixtrain will sein Angebot in den nächsten 2 Jahren verdoppeln. Das hat Unternehmenschef Schwemmlein im Spiegel angekündigt. In 2 Jahren will außerdem noch der italienische Anbieter Italo auf den deutschen Gleisen mitmischen. Nach 10 Jahren ist die Ära Pep Guardiola bei Manchester City zu Ende. Der Katalane hat seinen Rücktritt als Trainer erklärt. Darüber war zuletzt auch immer wieder spekuliert worden. Unter Guardiola hatte City zahlreiche Titel gewonnen, darunter die Champions League und englische Meisterschaften.
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1: Leonardo da Vinci war kein Künstler, der einfach drauf losgemalt hat. Im Gegenteil, er war ein Perfektionist mit Notizbuch. Denn jeder Strich, jede Skizze, jede Idee ist bis ins kleinste Detail durchdacht gewesen. Ob Malerei, Anatomie oder Technik, Da Vinci wollte alles ganz genau wissen und noch genauer festhalten. Alexandra Peters aus der Brillux Radioredaktion. Warum ist denn Da Vinci eigentlich das Paradebeispiel dafür, wenn wir über Genauigkeit und Präzision sprechen?
2: Ganz einfach. Leonardo Da Vinci war nicht nur Maler, sondern auch Forscher, Anatom und Erfinder und noch vieles mehr. Er war wirklich super vielfältig unterwegs. Sein Blick ging weit über die Farbe und das Malen von Dingen hinaus. Er wollte verstehen, wie Knochen, Muskeln und Gelenke funktionieren. Also alles immer ganz genau wissen, und das hat seine Kunst auch direkt beeinflusst, wie man sich vorstellen kann.
1: Hast du dafür mal ein greifbares Beispiel, bei dem man diese, ich nenne es jetzt mal, exakte Herangehensweise bei seinen Werken auch sieht?
2: Na klar, ich habe da auch ein ganz bekanntes Beispiel, den vitruvianischen Menschen. Bei dem wurden quasi zwei Zeichnungen zu einer gemacht, indem sie übereinander gelegt wurden. Gezeigt wird dann ein nackter Mann, der seine Arme und Beine in zwei unterschiedlichen Positionen hat. Mit der Zeichnung hat Da Vinci die idealen Proportionen des menschlichen Körpers zeigen wollen, indem er Geometrie und Anatomie verbunden hat und die Figur in einen Kreis und zeitgleich in ein Quadrat gestellt hat.

0: gestellt hat. Es gibt aber noch ein Gemälde von ihm, das wahnsinnig präzise ist, das Abendmahl. Dafür hat er genau geplant, wie die Jünger gruppiert sind, wie Raum und Perspektive zusammenwirken. Ergebnis? Das Bild wirkt nicht bloß schön, sondern durchdacht.
1: Wenn wir jetzt schon bei Leonardo da Vinci sind, denke ich ja direkt an sein bekanntestes Werk, die Mona Lisa natürlich. Da hat er doch bestimmt richtig genau gearbeitet, oder?
0: Aber natürlich. Bei der Mona Lisa zeigt sich die Präzision in winzigen Details. Das geheimnisvolle Lächeln, die Landschaft im Hintergrund, die Art, wie Licht und Schatten dargestellt sind. All das spricht dafür, dass Da Vinci hier nicht nur malte, sondern erstmal alles genau erforscht und studiert hat, bevor es dann an die Umsetzung des weltberühmten Bildes ging.
1: Also Leonardo da Vinci war kein Künstler, der einfach mal drauf losgemalt hat. Er war sowas wie ein Forscher mit Pinsel und Feder, der jeden Winkel, jede Pose, jede Stimmung ganz genau durchdacht hat. Und darin liegt auch der zeitlose Reiz seiner Kunstwerke und dass sie uns immer noch dazu bekommen, andächtig davor zu stehen und einfach nur zu staunen.
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1: Im Studio Fabian Hoffmann. Mehr Impfungen und bestimmte Medikamente soll es auch ohne Rezept geben. Der Bundestag hat die Apothekenreform beschlossen. Außerdem ging es im Parlament um das Kindergeld. Das sollen Eltern in Zukunft automatisch bekommen, ohne einen Antrag stellen zu müssen. Das Ziel? Weniger Papierkram, mehr Zeit fürs Baby. Wer in den Sommerferien wegfliegen will, muss sich trotz Kerosinmangels keine Sorgen machen. Das hat die Flugbranche bei einem Treffen mit der Bundestagstaskforce zu den Auswirkungen des Iran-Kriegs versprochen. Wer schon gebucht hat, werde ohne Extrakosten in den Urlaub fliegen können. Der Bauturbo zündet nicht. Im vergangenen Jahr sind in Deutschland nur gut 200.000 neue Wohnungen gebaut worden. Das sind so wenige wie seit über 10 Jahren nicht, so das Statistische Bundesamt. Gründe gibt's einige. Bauen wird immer teurer und Genehmigungen dauern länger. Poldi macht Schluss. Lukas Podolski beendet seine Karriere als aktiver Fußballer. Das hat der 40-Jährige jetzt mitgeteilt. Unter anderem holte er mit der deutschen Nationalmannschaft 2014 den Weltmeistertitel. Zuletzt spielte Podolski bei Górnik Zabrze in Polen und hat den Club gerade erst gekauft.
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1: Ob Sportfan oder nicht, den Namen Michael B. Jordan kennt wirklich jeder. Und seine Schuhe sind heute zum Teil mehr wert als so manches Jahresgehalt. Aber warum ist das so? Welche verrückte Story steckt denn überhaupt dahinter? Und warum er nicht nur die Sportwelt, sondern auch die Mode und das Marketing nachhaltig geprägt hat? Damit hat sich Brillux Radiokollegin Amina Jamai Astiban beschäftigt und 5 unfassbar spannende Fakten rausgesucht. Amina, bitteschön.
2: Fakt Nummer 1, den Schuh von Michael Jordan, den Air Jordan 1, den hätte es eigentlich

0: eigentlich gar nicht geben dürfen. Denn das schwarz-rote Design, das hat gegen die Uniformrichtlinien der NBA verstoßen. Und die besagt, dass der Schuh mindestens zu 51% weiß sein muss. Nike wollte das exklusive Design trotzdem groß rausbringen und soll daraufhin eine Geldstrafe in Kauf genommen haben. Mit Erfolg. Im ersten Jahr hat der Schuh nämlich rund 107 Millionen Euro eingebracht. Der Basketballschuh ist schnell zu einem Teil der Streetwear-Kultur geworden. Unser Fakt Nummer 2. Denn Michael Jordan hat seine Schuhe nicht nur auf dem Spielfeld, sondern auch privat getragen. Genauso wie Filmemacher Spike Lee oder Designerin Melody Ehsani. Durch diese Zusammenarbeit wurde die Marke langsam aber sicher zum kulturellen Phänomen. Und seit 1985 haben sie einen festen Platz in der Modewelt. Und das hat Nike vor allem seinem starken Marketing zu verdanken. Denn das, was Nike und Michael Jordan in den 80ern gemacht haben, war etwas völlig Neues. Aus einem Sportler wurde eine eigene Marke. Statt einfach nur ein Werbegesicht zu sein, haben sie die Story vom verbotenen Schuh erzählt und damit auch ein Lebensgefühl verkauft. Man könnte sogar so weit gehen und sagen, Nike und Jordan haben das Influencer-Marketing erfunden, lange bevor es Social Media gab. Unser Fakt Nummer 3. Und wenn ich an die Jordans denke, dann denke ich auch automatisch an das berühmte Jumpman-Logo. Das kam übrigens erst 3 Jahre später auf die Schuhe. Fakt Nummer 4. Michael Jordans ikonische Sprungpose ist heute eins der bekanntesten Markenzeichen weltweit. Es steht für Jordans athletischen Fähigkeiten, aber auch für Ehrgeiz, Freiheit und Inspiration. Und zu guter Letzt, Fakt Nummer 5, die Jordans sind begehrte Sammlerstücke und Investments. Ein originales Paar aus 1985 wird für mehrere tausend Euro gehandelt, obwohl es damals rund 55 Euro gekostet hat. Ein signiertes Paar von Michael Jordan wurde sogar für über 200.000 Euro angeboten.
1: Michael Jordan hat also nicht nur auf dem Spielfeld Geschichte geschrieben, sondern auch in der Mode und im Marketing. Das muss man erstmal schaffen.
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1: Im Studio Fabian Hoffmann. Das Kindergeld soll in Zukunft automatisch ausgezahlt werden. Der Bundestag hat jetzt erstmals über einen entsprechenden Gesetzentwurf beraten. Außerdem hat das Parlament neue Regeln für Apotheken beschlossen. Die dürfen künftig mehr Impfungen anbieten und einige Medikamente auch ohne Rezept herausgeben. Die Diskussion um eine Verlängerung des Tankrabatts geht weiter. Zuletzt gab es vor allem aus der Union Stimmen, die Steuersenkung auch nach dem 30. Juni weiterzuführen. SPD-Fraktionsvize Zorn spricht sich jetzt in der ARD dagegen aus und bringt stattdessen erneut einen Spritpreisdeckel ins Spiel. Die Deutsche Bahn bekommt weiter Konkurrenz. Flixtrain will sein Angebot in den nächsten 2 Jahren verdoppeln. Das hat Unternehmenschef Schwemmlein im Spiegel angekündigt. In 2 Jahren will außerdem noch der italienische Anbieter Italo auf den deutschen Gleisen mitmischen. US-Präsident Trumps Kabinett kommt nicht zur Ruhe. Jetzt hat Geheimdienstchefin Gabbard ihren Rücktritt angekündigt. Sie begründet den Schritt mit einer Krebserkrankung ihres Mannes. Zuletzt gab es aber auch Streit zwischen ihr und Trump in Sachen Iran-Krieg. Sie ist die 4. Frau, die innerhalb weniger Wochen aus dem Kabinett ausscheidet.
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1: Würdet ihr mit nur 7 Gegenständen eine Woche in der Wildnis überleben? Ich glaube, ich wäre spätestens an Tag 2 raus. Genau darum geht's bei 7 vs. Wild. 7 Leute, 7 Gegenstände, 7 Tage draußen. Millionen schauen zu auf YouTube. Linda Wilmes, für mich klingt das ein bisschen nach Dschungelcamp. Ist das denn auch so ähnlich trashig?
2: Nee, das ist schon etwas anders. Ich habe mir alle Staffeln von 7 vs. Wild angeschaut und total mitgefiebert. Die Regeln sind ziemlich simpel. Die Teilnehmenden, ein Mix aus echten Survival-Profis und, ja, C-Promis, werden an extrem abgelegenen Orten ausgesetzt. Mal in den schwedischen Wäldern, mal in Kanada oder auch mal auf einer tropischen Insel. Und sie haben nur 7 selbstgewählte Gegenstände dabei. Und natürlich die Kamera, um alles für uns zu dokumentieren.
1: Das klingt schon abenteuerlich, aber geht's da wirklich nur ums Überlebenstraining?
2: Nicht nur, es geht genauso um die Psyche. Die Natur ist das Schlachtfeld, aber der eigentliche Kampf findet im Kopf statt. Ohne Supermarkt, Handy oder warmes Bett merken die TeilnehmerInnen ziemlich schnell, wie sehr sie eigentlich an Komfort gewöhnt sind. Und dass es hier um was ganz anderes geht. Survival. In der Wildnis zählen plötzlich Basics wie Wasser finden, Feuer machen, einen trockenen Schlafplatz bauen und gleichzeitig auch Einsamkeit, Hunger oder ständige Nässe aushalten.
1: Also lernen die Leute was über sich selbst und über Survival-Techniken.
2: Genau. Viele sagen hinterher, man lernt die kleinen Dinge wieder wertzuschätzen. Ein Schluck sauberes Wasser oder die Sonne, die endlich rauskommt. Das wird plötzlich zum puren Luxus. Und besonders cool finde ich, wie sehr so ein Kandidat sich über einen selbstgefangenen Fisch oder ein dichtes, selbstgebautes Shelter freuen kann.
1: Okay, und warum ist das so ein Riesenhype? Am Ende sitzen da ja nur ein paar Leute allein in der Wildnis.
2: Genau das macht's aber spannend. Leute, die sonst keine Survival-Fans sind, werden damit reingezogen. Wie ich zum Beispiel. Und ab der 4. Staffel starten die Teilnehmer dann nicht mehr alleine, sondern als Team oder Gruppe. Statt jeder für sich zu kämpfen, müssen sie Entscheidungen gemeinsam treffen und als Gruppe performen. Mhm. Da sind Konflikte, aber auch Chancen vorprogrammiert. Und wenn ich mal völlig allein in der Wildnis strande, dann habe ich auf jeden Fall ein paar Basics aufgeschnappt, wie ich mir ein sicheres Shelter baue oder welche Pflanzen man bedenkenlos essen kann.
1: Wow, wichtig und richtig, aber auch irre spannend. Probieren würde ich's, aber mal ehrlich, ich glaube, ich schaue es mir dann doch auch lieber auf YouTube an, als da wirklich mit dabei zu sein. Danke dir.
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1: Im Studio Fabian Hoffmann. Mehr Impfungen und bestimmte Medikamente soll es auch ohne Rezept geben. Der Bundestag hat die Apothekenreform beschlossen. Außerdem ging es im Parlament um das Kindergeld. Das sollen Eltern in Zukunft automatisch bekommen, ohne einen Antrag stellen zu müssen. Das Ziel? Weniger Papierkram, mehr Zeit fürs Baby. Mit Blick auf die NATO ruft Bundesaußenminister Wadefuhl zur Gelassenheit auf. Trotz einiger widersprüchlicher Aussagen aus den USA, etwa zur Stationierung von Soldaten, sagt Wadefuhl in der ARD, dass das Bündnis größer und stärker ist als je zuvor. Die Ankündigung aus Washington, 5000 Soldaten nach Polen zu verlegen, begrüßt er. Da knallen die Sektkorken. In Deutschland gibt's gleich mehrere neue Lotto-Millionäre. Beim Euro-Jackpot schrammten 5 Tipper aus Hessen, Mecklenburg-Vorpommern, Niedersachsen, NRW und dem Saarland um eine Zahl am Jackpot vorbei. Für sie gibt's aber immerhin je gut 2,3 Millionen Euro. Die deutsche Eishockey-Nationalmannschaft hat bei der WM den ersten Sieg eingefahren. Gegen Ungarn gab es ein deutliches 6:2. Damit bewahrt sich das deutsche Team weiter die Chance auf die K.O.-Runde. Nächster Vorrundengegner ist Österreich.
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